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0: Schweizer Flagge in Überarbeitung. Ab nächstem Jahr soll das Weiße Kreuz durch ein Herz ersetzt werden.
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0: König Charles III. Arbeitet neu als Tigerdompteur im britischen Nationalzirkus.
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0: Bigfoot wurde letzte Nacht im Schweizer Nationalpark gesichtet.
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2: Das letzte Mal Hallo von der Sarina und der Selina. Und in der heutigen Folge von unserem Podcast zum Thema friedliches Zusammenleben schauen wir nochmal zurück, was wir alles mitnehmen und was wir gelernt haben. Wenn einmal Gruppen da sind, so Klassen, und wir haben den letzten Tag, dann spielen wir mit ihnen einmal ein Spiel, das lasse ich da und dann nehme ich mit.
3: Ja, ich nehme mit, wie schön dass es ist, wenn einem auffällt, wie vielfältig dass wir Menschen sind. Mhm. Und ich lasse da, dass man manchmal ein bisschen die Augen verschließt von gewissen Sachen. Also, dass man manchmal, glaube ich, wirklich vergisst, was die eigene Rolle kann sein, damit es anderen besser geht. Wir haben es angeschaut im Konflikt, dass einem vielleicht manchmal gar nicht auffällt, wenn man mal für einen Ton drauf hat oder so. Dass man dort nicht einfach das Gefühl hat, da kann man nichts daran ändern. Oder im Thema Nachhaltigkeit ebenfalls. Genau das lasse ich da. Wie ist es bei dir, Selina? Was nimmst du mit und was lässt du da?
2: Also zuerst muss ich sagen, ich finde, du hast es sehr gut zusammengefasst und hast es schön auf den Punkt gebracht. Ich nehme definitiv alles mit, was ich in diesem Podcast auch lernen konnte. Also ich nehme definitiv von jedem Podcast etwas mit, würde ich jetzt so sagen. Was ich hier lasse, sind all die Versprechen, die wir in diesem Podcast gemacht haben. Muss man auch mal sagen an dieser Stelle. Natürlich waren es sehr schöne Stunden, die wir hier erleben durften und die Sendereihe kreieren für dich und jede andere oder andere Person, die da aussen dazu lässt.
3: Kann man friedliches Zusammenleben lernen?
2: Definitiv, ja. Also ich muss zugeben, ich habe auch nicht immer alle Aspekte, die wir hier in dem Podcast angeschaut haben, beachtet in meinem Alltag. Und darum finde ich schon, ja, man kann es lernen. Die Hoffnung ist nicht verloren. Man muss einfach dranbleiben und man muss sich einfach ein bisschen an die Nase nehmen und die drei Begriffe Akzeptanz, Toleranz und Respekt einfach immer wieder ein bisschen aufrufen in sich rein und dann kann man das sehr wohl lernen und auch ausführen.
3: Ich finde, an diesem Punkt können wir unseren Podcast zu friedlichem Zusammenleben abschliessen und hoffen natürlich, dass du so viel gelernt hast wie Selina und ich selber auch. Und falls du nochmal in unsere einzelnen Podcasts möchtest einhören, findest du alle auf unserer Webseite www.powerup.ch. Friedliches Zusammenleben.
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0: Willkommen zurück, da bei Stimmen im Aktivismus. Ich bin Bora und heute reden wir über eine Musikerin, die mit ihrer Kunst, ihrer Stimme und mit ihrem Herzen Millionen von Menschen inspiriert. Nämlich Alicia Keys. Sie ist nicht nur eine Grammy-prämierte Sängerin und Songwriterin, sondern auch eine engagierte Aktivistin. Ihr Fokus liegt auf einem der grössten Themen unserer Zeit, wie zum Beispiel Rassismus, Armut und soziale Ungleichheit. In der heutigen Folge blicken wir auf ihre Karriere und ihre eindrucksvollsten Aussagen über Freiheit und Gleichheit und auch, wie sie ihre Plattform nutzt, um die Welt ein bisschen gerechter zu machen. Alicia Keys hat schon früh erkannt, dass Musik eine mächtige Sprache von Protest sein kann. Sie ist in New York City aufgewachsen, eine Stadt, die für ihre Gegensätze bekannt ist. In dem, wo Armut und Reichtum oft nebeneinander existiert. Diese Erfahrungen haben ihre Sichtweise auf soziale Gerechtigkeit geprägt. In Interviews spricht Alicia oft über ihre Kindheit und die Lektionen, die sie daraus gelernt hat. Dass jeder Mensch Würde verdient und dass wir die Verantwortung haben, uns gegenseitig zu unterstützen. Schon mit den Liedern «If I Ain't Got You» oder «Superwoman» hat sie Themen wie Empathie, Stärke und Solidarität thematisiert. Aber Alicia ist nicht nur eine Musikerin, sondern auch eine Aktivistin, die aktiv gegen Ungerechtigkeit kämpft. Alicia Keys hat nie gezögert, sich zu Rassismus und Ungerechtigkeiten zu äußern. 2016 war sie eine der Initiatorinnen der Bewegung «We Are Here», die sich für soziale Gerechtigkeit, Bildung und Beendigung der Waffengewalt einsetzt. Ein bewegender Moment von der Alicia Keys war im 2016 an den Video Music Awards von MTV. Lass dir mal, was sie dort zu sagen hat.
1: If war is holy and sex is obscene, then we got it twisted in this lucid dream. Baptized in boundaries, schooled in sin, divided by difference. 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

0: instead of polishing the bombs of holy war, I still believe in that dream that one day our nation is going to rise up and finally, finally be completely about the true meaning of this creed, that all women and men are created equal.
1: Die Worte sind nachher zum Aufruf geworden, systematische Ungerechtigkeiten zu bekämpfen, die besonders schwarze Gemeinschaften betrifft. Die Wörter spiegeln Alicias Engagement wider. Eine Welt zu schaffen, in der wir alle die gleiche Chance haben und niemand aufgrund von der Hautfarbe oder Herkunft diskriminiert wird. Ein weiteres Herzensthema von Alicia Keys ist der Kampf gegen Armut. Sie ist seit vielen Jahren Botschafterin für Keep a Child Alive, eine Organisation, die sich für Kinder und Familien einsetzt, die HIV/AIDS Betroffene sind. Mit ihrer Arbeit lenkt sie die Aufmerksamkeit auf die Verbindung zwischen Armut und Gesundheitsversorgung. Themen, die oft in den Hintergrund rücken, obwohl sie Millionen von Menschen betrifft. Alicia hat bewiesen, dass man nicht nur mit Wörtern, sondern auch mit Taten etwas verändern kann. Sie spendet nicht nur, sondern sie organisiert auch mit in Hilfsaktionen, besucht Gemeinden und gibt den Menschen eine Stimme, die oft überhört werden. In vielen von ihren Liedern spricht Alicia über Hoffnung und Freiheit. Zum Beispiel «Underdog», ein Lied, das demjenigen gewidmet ist, die kämpft, um sich Gehör zu verschaffen und das eigene Leben zu verbessern. Alicia Keys zeigt uns, dass Musik mehr als nur Unterhaltung ist. Es ist ein Werkzeug, um Brücken zu bauen, Hoffnung zu geben und Menschen zu vereinen. Alicia Keys hat für das National Underground Railroad Freedom Center einen kleinen Clip veröffentlicht, für was sie denn einsteht. Lasst ihn mal rein.
2: To be who you are, who you will become and whoever you want to be. Express what you feel. Say what you mean. We're here to unite and really stand up. We can't sit down anymore. I want to feel freedom.
1: Mit ihrer klaren Haltung gegen Rassismus und Ungerechtigkeit inspiriert sie nicht nur Fans, sondern weitere Künstlerinnen und Künstler, ihre Stimme auch richtig zu benutzen. Das war es mit der Erfolg von Stimmen im Aktivismus. Was denkt ihr über Alicia Keys und ihren Einsatz für soziale Gerechtigkeit? Habt ihr eine Lieblingsaktion oder einen Song von ihr, der euch besonders bewegt hat? Teilt eure Gedanken mit euren Mitmenschen. Danke fürs Zuhören und denkt daran, Freiheit und Gerechtigkeit sind keine Privilegien. Sie sind Rechte. Bis zum nächsten Mal.

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Grüezi alle zusammen. Willkommen zu dieser Sendung, wo uns das Wort Nachhaltigkeit etwas genauer erklärt wird. Heute die Grossreise vom Wort Nachhaltigkeit Teil 1. Von Nachhaltigkeit zu Sustainable. Das letzte Mal haben wir gehört, dass der deutsche Forstwart Hans Karl von Karlowitz in einer Schrift im 18. Jahrhundert geschrieben hätte, die Nutzung von seinem Wald hätte so zu geschehen, dass in einer gewissen Zeitspanne nur so viel Holz geschlagen werde, wie auch in der gleichen Zeitspanne wieder nachwachse und damit die Nutzung eben nachhaltig sei. Weil das Konzept vom Herrn von Karlowitz so bahnbrechend war, haben das auch die Engländer gleich anwenden. Sie haben dabei die nachhaltige Nutzung mit Sustained Yield übersetzt, was so viel wie anhaltende Ernte bedeutet. Der Begriff ist dann aber bald für die nächsten paar hundert Jahre in Vergessenheit geraten. Und wie das meistens so ist, wenn ein Wort in Vergessenheit geratet und dann wieder zum Vorschein kommt, hat sich es in dieser Zeit etwas abgewandelt. So, dass man dann Anfangs 50er und 60er Jahre, wo die Wissenschaft das Wort Nachhaltigkeit wieder vermehrt gebraucht hat, aus dem Wort sustained auf Deutsch anhaltend, manchmal auch das Wörtchen sustainable auf Deutsch nachhaltig gemacht hat. Den feinen Unterschied hat man dort allerdings noch nicht bemerkt, weil auf Deutsch ist es nämlich nie übersetzt worden. Warum der Begriff ab 1950 überhaupt wieder mehr gebraucht worden ist, hat darin seinen Grund gehabt, dass nach dem Zweiten Weltkrieg die Weltwirtschaft enorm gewachsen ist. Die ganze Zerstörung vom Krieg hat, wo dann der Krieg endlich mal durch war, viel Aufbauarbeit nach sich gezogen. Überall ist gebaut worden und die Leute haben endlich wieder Arbeit gefunden. Mittels von neuen Technologien hat man plötzlich so viele Ressourcen, das heisst Metallerz, Öl, Kohle usw., wie noch nie können abbauen. Autobahnen sind entstanden und viele Leute haben sich, weil sie ja wieder Arbeit und damit Geld hatten, ein eigenes Häuschen bauen oder ein Auto leisten. Die an sich sehr erfreuliche Entwicklung hat auch gewisse Kritiker auf den Plan gerufen. Nämlich die, die zum Teil zu Recht erkannt haben, dass durch das ganze Wirtschaftswachstum vor allem jemand leidet, die Umwelt und die unverbaute Landschaft. 1972 hat darum der Club of Rome, eine Vereinigung von besorgten Zeitgenossen, eine grosse Publikation mit dem Namen «Die Grenzen des Wachstums» herausgegeben. Sie haben da drinnen ihre Angst geäussert, dass der Planet nicht einfach unbegrenzt grosse Ressourcenvorräte zu bieten hätte und irgendwann einmal an seine Kapazitätsgrenzen werde stossen. Und das Ganze auf Ressourcen aufbauende Wirtschaftswachstum mit einem grossen Knall werde kollabieren. Aus diesem Grund haben sie geschrieben, müsse das Ziel sein, ein System zu finden, wo Zitat so nachhaltig sei, dass die Gefahr von einem unkontrollierbaren Kollaps ausgeschlossen werden können. Und weiter, alle elementaren Bedürfnisse von allen Erdenbewohnern müssen gedeckt werden. Das heisst so viel wie, dass alle Bewohner vom Planet Erde genug für eine einfache Lebensgrundlage müssen haben. Da haben wir das Wort Nachhaltigkeit dann also sehr schmal wieder an berühmter Stelle angetroffen gehabt. Wie es weitergeht auf der grossen Reise, erfahrt ihr dann morgen. Bis dort, ciao zusammen.

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1: Hallo zusammen. Ihr hört das Power-Up-Radio von der Stiftung Kinderdorf Pestalozzi. Mein Name ist Maria Walliser und ich habe mich mega gefreut, dass ich an diesem Projekt mitmachen durfte. 2, 3.

0: In der Schule können gärtnern und viele feine Sachen abpflanzen. Das wäre doch mega cool. Wir haben Simona Krubbel von AgroSchweiz bei uns im Power-Up Radio im Interview gehabt. AgroSchweiz hilft Schulen, eigene Gärten aufzubauen. Lass zu, wenn auch du willst, in deiner Schule tolle Sachen abpflanzen.
1: Hallo Simona.
2: Ja, hallo zusammen. Mich freut es, dass ich da sein darf.
1: Schön, dass du da bist. Genau. Und deswegen fangen wir eigentlich gerade an. Kannst du mir einfach mal in 3-4 Sätzen erklären, was bei euch in dem Projekt so geht? Wir sind ja recht viele verschiedene Namen und verschiedene Projekte, die ihr macht.
2: Genau, also mit unseren beiden Bildungsprogrammen Ackerracker und Gemüseakademie bauen Kinder von Kindergärten, Kitas und Schulen gemeinsam mit ihren Lehrpersonen Gemüse auf ihrem eigenen Acker an. Und unser Ziel ist es, Kinder für nachhaltige für Nachhaltigkeit, für gesunde Ernährung und für die Natur zu begeistern.
1: Das ist mega schön. Und von welchem Alter haben die Kinder?
2: Alle Kinder und Jugendlichen von der Kita-Stufe bis zur Sekundarstufe.
1: Ah, wow, sehr schön. Und was ist deine Position jetzt in diesem Projekt?
2: Genau, ich bin Co-Geschäftsleiterin bei AgroSchweiz und bin dort für das Fundraising für Partnerschaften zuständig.
1: Und eure Motivation dahinter, was ist das Ziel, das ihr den Kindern mitgeben wollt?
2: Genau, also für die meisten Kinder in der Schweiz findet der erste Kontakt mit Lebensmitteln eigentlich im Laden statt. Das heisst, sie wissen eigentlich gar nicht so genau, woher das Essen auf ihrem Teller kommt und auch wie viel Zeit und Mühe notwendig ist, bis aus einem Samen ein knackiges Rüebli wird. Und als Resultat davon rühren wir ganz viele wertvolle Lebensmittel einfach achtlos weg. Sage und schreibe, ein Drittel von allen Lebensmitteln landet bei uns im Abfall. Dazu kommt, dass sich viele Kinder ungesund ernähren oder gar nicht wissen, was eine gesunde Ernährung ist. Und darum ist unsere Vision eine Gesellschaft, die Natur und Lebensmittel wertschätzt.
1: Wow, und wer kann da alles mitmachen bei eurem Projekt?
2: Eben, das Bildungsprogramm richtet sich an Kinder von der Kita-Stufe über Kindergärten bis Sekundarstufe, die bei uns mitmachen können.
1: Sehr cool. Und wie lange gibt es denn euch schon?
2: Genau, unser Verein AgroSchweiz gibt es seit 2017. Es gibt aber auch Acker in Deutschland mit über 1000 teilnehmenden Schulen. Auch in Österreich und in Liechtenstein wird mittlerweile geackert.
1: Super. Und vielleicht lasst ihr jetzt auch gerade eine Lehrperson zu und denkt sich, das Projekt wäre jetzt mega spannend für unsere Schule. Wo kann man sich denn da anmelden für bei euch?
2: Genau, also wenn ihr das Projekt spannend findet und gerne auch mal mit den Händen im Dreck ein bisschen Gemüse anbauen bei euch in der Schule, dann tragt die Idee doch eure Lehrperson. Und die Lehrperson, die darf sich gerade direkt bei uns melden, ganz unverbindlich. Dann werden zuerst einmal solche die ersten Fragen geklärt, bis es dann zu einem Beratungstermin vor Ort bei der Schule kommt.
1: Und weisst du jetzt, wenn ich jetzt in einer Schule bin, aber wir jetzt gerade vor der Haustür nicht gerade eine Ackerfläche haben zum Nutzen, kann man bei euch trotzdem mitmachen?
2: Genau, also es ist tatsächlich so, dass eine Fläche zu finden eigentlich bis jetzt nie ein Problem gewesen ist. Natürlich wird dann mit jeder Schule oder jedem Kinski individuell geschaut, wo dass es einen Platz hat auf dem Schulareal, wo man so einen Garten könnte einrichten könnte. Es braucht eigentlich einfach ein Stückchen unversiegeltes Land, wo vorher meistens sind das irgendwelche ungenutzte Rasenflächen.
1: Und wie kann ich mir jetzt vorstellen, wenn man jetzt bei euch sich angemeldet hat, wie läuft das ganze Programm denn ab?
2: Genau, weil ja natürlich ein Schulgarten schwierig ist zum Umsetzen für eine einzelne Lehrperson oder ein Kind selber. Unterstützen wir unseren Verein alles, mit allem, was dazugehört. Das geht von der Anbauplanung über das Pflanz- und Saatgut. Dann gibt es einen wöchentlichen Newsletter, wo drin steht, was diese Woche muss gemacht werden auf dem Acker. Dann natürlich Bildungsmaterialien, aber auch Fortbildungen für die Lehrpersonen. Und es fängt eigentlich so ein bisschen im Januar oder fängt eigentlich Anfangsjahr an mit dem Acker einrichten. Der muss zuerst mal umgraben. Werden. Dann im Frühling gibt es begleitete Pflanzungen. Dann kann man eigentlich ab dann starten mit der Pflege von dem Gemüse. Und wir haben eine digitale Lernplattform. Dort gibt es ganz vielfältige Materialien, Anleitungen, Tipps, die man dann eben auf dem Acker kann einsetzen kann. Dann so über den Sommer gibt es natürlich einen Haufen Ernte und die Ernte die kann man vermarkten, man kann sie verkochen in der Schule selber oder man kann sie natürlich mit heimnehmen und Ende Sommer gibt es dann nochmal eine Nachsaat mit Sachen, die dann eben im Herbst noch gedeihen und im Herbst wird natürlich dann die letzte Ernte stattfinden, meistens machen die Schulen dann auch so ein Erntedankfest und dann geht es natürlich darum, den Garten winterfest zu machen, sodass er auch für den Frühling wieder bereit ist, um neu angesät werden.
1: Und wenn jetzt ein Lehrer findet, oh, ich habe noch echt kein Vorwissen im Gärtnern und keinen so grünen Daumen, kann man bei euch trotzdem mitmachen?
2: Natürlich, es ist tatsächlich so ausgelegt, dass man eben gar kein Vorwissen mitbringen muss. Pädagoginnen und auch die Schülerinnen, die lernen miteinander zusammen, gehen sie das Projekt an. Und es ist dann eben auch spannend zu sehen, wo wächst vielleicht etwas überhaupt nicht und wo gedeiht etwas ganz besonders gut. Und da gehören auch ein bisschen Misserfolg dazu. Und so weiss man dann das nächste Mal oder das nächste Jahr schon besser, wie man das machen kann.
1: Also in dem Fall gibt es auch Schulen, die wirklich mehrere Jahre bei euch dabei sind?
2: Genau, das Programm ist so ausgelegt, dass man eigentlich nach 4 Jahren fähig ist, selbstständig den Garten weiterzuführen. Und eben in diesen ersten 4 Jahren tun wir eigentlich unser Wissen über den Gartenanbau an die Lehrpersonen, an die Schulen bringen, sodass sie eben, wie gesagt, nach 4 Jahren selbstständig können weitermachen können.
1: Wow, das klingt sehr spannend. Hätte mir gewünscht, dass wir unsere Schule auch vielleicht auch gemacht hätten, als ich noch Schülerin war.
2: Genau, das habe ich mir auch schon gedacht.
1: Sehr cool. Ja, und weißt du, bis jetzt das schönste Erlebnis beim Arbeiten? Ein bisschen eine persönliche Frage.
2: Genau, also es sind eigentlich alle Ackerbesuche, die ich je gemacht habe, sind sehr, sehr eindrücklich. Und dort zeigt sich eigentlich, wie wirkungsvoll unser Angebot ist. Gerade wenn man jetzt im Frühling eine Schulklasse besucht, die gerade erst angefangen hat, Gärtnern, die sind vielleicht noch ein bisschen zaghaft, haben noch ein bisschen Berührungsängste mit Dreck und Würmern oder so. Und dann kommt man im Herbst wieder und dann zeigen sie einem ganz stolz ihre Ernte, sie kennen alle Gemüsearten und eben wie gesagt, pudeln im Dreck, kommen mit Hampeln voll Würmer und Schnecken daher und das, ja, einfach all die vielen Aha-Erlebnisse von Kindern.
1: Was für Materialien stellen dir zur Verfügung?
2: Genau, so die Schulen kommen gerade Anfangsjahr, kommen sie ein Starterpaket über dort, da sind alle Infomaterialien drin. Aber dann liefern wir eben auch das Pflanz- und Saatgut direkt an die Schulen. Sie haben, wie gesagt, Zugriff auf die digitale Lernplattform. Dann dort sind eben auch alle Bildungsmaterialien und alle Tätigkeiten, die man auf dem Acker machen muss, sind dort beschrieben. Dann haben sie auch eine persönliche Ansprechperson vor Ort, wo sie können, anrufen können, wenn sie zum Beispiel unglaublich viel Läuse hat oder etwas gar nicht wächst, dann kann man sich da Hilfe holen. Wir bieten aber auch Hilfestellung fürs Fundraising, weil die Schule eben einen kleinen Beitrag auch selber muss zahlen muss. Und es gibt einen Banner mit dem Logo für die Schule, zum beim Garten aufhängen.
1: Wow, das klingt alles mega spannend. Schade, dass ich nicht gerade eine Lehrperson bin, die gerade mitmachen könnte. Und wenn jetzt gerade noch mal jemand da ist, der am Zuhören ist und noch mal wissen will, wo findet man euch? Kannst du das noch mal sagen?
2: Genau, also unser Büro ist in Zürich, aber unsere Gemüseecker sind natürlich über die ganze Schweiz verteilt. Und uns findet man aber auch online, auf Social Media und auf unserer Webseite.
1: Wunderbar. Hast du noch etwas, was du noch erzählen der Welt über euer Projekt oder was dir noch am Herzen liegt?
2: Ja, machen einfach alle mit. Ich finde, ein Schulgarten gehört wie eine Turnhalle oder ein Werkraum, gehört einfach zu der Schulinfrastruktur. Und es ist einfach unwertvoll, wenn man kann wissen und merken, wie unser Essen produziert wird. Wir tun übrigens auch nach biologischen Anbauformen. Das heisst, ihr lernt auch eine Lebensmittelproduktion kennen, die für euch und für unser Ökosystem gesund ist.
1: Super, danke vielmals Simona, dass du uns so erzählt hast vom Acker Schweiz Projekt. Danke vielmals, dass du da gewesen bist.
2: Danke euch, es war lässig.
0: Das war es mit dem Interview von Simona Kubbel von Acker Schweiz. Falls ihr jetzt auch Lust habt auf einen eigenen Acker bei euch in der Schule, könnt ihr auf die Webseite www.acker.co gehen. Viel Spass beim Zuhören vom weiteren Programm von Power Up Radio.
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1: 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Am Zukunftstag habe ich einen Tag lang bei Power Up Radio mitgearbeitet und habe ein Interview geführt. 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

0: Das ist das Power-Up Radio Live von der Swiss Didakt hier in Bern. Und heute ist ja Zukunftstag. Das heisst, der Nachwuchs, junge Leute schnuppern in verschiedene Berufe. Und aus diesem Grund ist auch Anne-Sophie hier bei uns, an unserem Stand hier in Bern und schnuppert Radioluft. Und Anne-Sophie hat sich heute den ganzen Morgen vorbereitet auf ein Interview. Und zwar mit der Vanessa und dem Andreas. Sie stellen auch an der Swiss Didakt aus, was sie genau machen, das erfahren wir aber von Ihnen zwei. Und ich würde sagen, ich übergebe dir das Mikrofon an Sophie, dann kannst du gerade übernehmen.
1: Hallo zusammen. Ja, gerade die erste Frage. Was macht ihr denn genau?
2: Wir erstellen Unterrichtsmaterial zum Thema Nachhaltigkeit. Das heißt, die Frage, wie können wir heute als Menschen und als Land und als Welt leben, dass auch die Menschen zukünftig noch die Chance haben, auch gut zu leben. Über all die Dinge erstellen wir eben Unterrichtsmaterial, die im Internet über eine Webplattform für Lehrer herunterladbar sind und sie das dann im Unterricht der Schule einsetzen können.
1: Und was genau ist Nachhaltigkeit?
3: Also Nachhaltigkeit ist das Verständnis, dass man so lebt, dass die nachfolgenden Generationen auch noch ein gutes Leben haben können. Das bezieht sich auf verschiedene Bereiche des Lebens. Man kann sich als Beispiel eine Basilikumpflanze nehmen und eine Familie, die von dieser Basilikumpflanze isst. Und die hat jetzt einen Wochenplan aufgestellt, dass es jeden Tag was mit Basilikum gibt. Basilikum Pesto, Basilikum Pizza und so weiter. Und am Ende der Woche stellen sie fest, es ist gar kein einziges Basilikumblatt an der Pflanze mehr. Und das ist ein gutes Beispiel, um zu sehen, dass man doch besser so lebt, dass man immer nur so viel Basilikumblätter abzupft, wie nachwachsen können, sodass auch die nachfolgenden Tage, die nachfolgenden Wochen noch genug Basilikum für alle da ist. Und das kann man auf alle Lebensbereiche übertragen.
1: Findet ihr, dass wir schon nachhaltig leben oder könnten wir da noch einiges verbessern?
2: Da könnten wir noch einiges verbessern.
3: Also es gibt viele Ansätze, in denen Nachhaltigkeit gefördert und auch schon gelebt wird. Aber wir können gerade in der Politik ja noch einiges verbessern.
1: Und wie seid ihr dazu gekommen, das mehr zu analysieren und zu bearbeiten?
2: Weil wir festgestellt haben, dass die Gesellschaft und das Land und die Welt eben nicht nachhaltig ist, das uns sehr beschäftigt, persönlich auch, und wir auch für uns versuchen, so zu leben, dass wir eben nachhaltig sind und dass die zukünftigen Menschen und Generationen auch noch ein gutes Leben haben, haben wir uns sehr intensiv persönlich damit beschäftigt und all diese Erkenntnisse, die wir da gemacht haben, das, was wir da gelernt haben, was wir jetzt wissen, das wollen wir eben über dieses Unterrichtsmaterial weitergeben an Lehrerinnen und Lehrer, damit sie auch eben junge Menschen diese Themen nahebringen können, um die Welt auch ein kleines Stück dann zu verbessern.
3: Genau, und als Lehrerin habe ich auch die Erfahrung, dass es leider an den Schulen zu wenig Material dafür gibt, dass man als Lehrer immer aufgefordert wird, mehr zur Nachhaltigkeit zu machen, dass man aber im stressigen Alltag dann doch überfordert ist, gute Materialien zu finden oder selbst zu erstellen. Und diese Lücke, ja, versuchen wir zu schließen.
1: Denkt ihr, dass ihr in der Zukunft das durchsetzen könnt und das dann besser wird?
2: Also durchsetzen können wir nichts. Wir wollen quasi nur ein Hilfsmittel geben, dass sich ein klein bisschen ändert. Verändern lässt sich nur, wenn viele Menschen eben auch mitmachen und bei ihrem persönlichen Lebensstil aufpassen oder auch, wenn mal eine Wahl ist, sich überlegen, welche Partei oder welcher Kandidat steht eher für eine nachhaltige Politik oder nicht. Und da finden wir es eben wichtig, dass junge Menschen eben auch sehen, was es alles zu tun gibt und in der Hoffnung, dass einige eben auch etwas nachdenken und dann sich auch nachhaltiger verhalten. Aber wir werden das nicht ändern können.
0: Das war das Interview mit der Anne-Sophie. Vielleicht noch eine Frage von mir, wo ihr so jung seid, was wollt ihr eigentlich werden? Wir haben es ja passend zum Zukunftstag von der Ann-Sophie, die sich auch schon ein bisschen Gedanken macht, was sie nachher machen möchte, wo ihr so in dieser, in diesem Alter sind. Was war der neue Traumberuf?
3: Bei mir war es ganz ehrlich Lehrer. Genau, das wollte ich schon immer werden.
2: Und ich hatte keinen klaren Berufswunsch, dass ich sagte, dieser Beruf oder jener, sondern ich wollte irgendwas machen, um die Welt besser zu machen. Und ja, das versuche ich hier jetzt auch umzusetzen.
0: Was würde der Ann-Sophie mit auf den Weg geben für die Zukunft? Ein Tipp vielleicht?
2: Nicht alles glauben, was einem erzählt wird, auch zum Thema Nachhaltigkeit. Wird vieles erzählt, dieses oder jenes wäre nachhaltig, irgendein Produkt oder was man tut. Immer Dinge hinterfragen und schauen, ob das wirklich stimmt, ob beim Thema Nachhaltigkeit oder...
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0: 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Hier für euch ist jetzt gerade der Giganto und ich wünsche euch allen einen wunderschönen Tag. Habt euch gern, habt euch lieb.
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Ich bin Alain Vogel, komme aus Kandersteg. 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

2 am Nachmittag bei Power Up Radio. 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

0: Nachher ist eben der Loris zu der Lehrerin und hat uns einfach verpetzt. Und ich weiss nicht, ob ich...
1: Mami, kann ich schnell etwas sagen?
0: Mann, Selina!
1: Was denn?
0: Jetzt hast du mal gerade reingeschwätzt. Ich bin mit Mami am Reden gewesen.
1: Ja, das, was du sagst, ist eh nicht spannend, Mann.
0: Du nervst mich die ganze Zeit.
1: Ja, und du, schau mal, was das ist. Ich informiere dich.
0: Friedliches Zusammenleben.
2: Zueinander stehen, lachen, teilen, Spass haben miteinander, nicht lästern, nicht streiten, Glück, trösten, reden, spielen, miteinander halt zusammenleben.
0: Selina, wir kennen es doch alle, wenn wir es nicht so gut haben mit einer Person oder anfangen zu streiten sogar.
1: Ja, genau. Und um diesen Moment geht es im heutigen Podcast.
0: Wir wollen herausfinden, wieso dass wir manchmal so einfach und schnell anfangen zu streiten und ob es vielleicht auch eine Möglichkeit gibt, so schnell wieder den Streit zu schlichten.
1: Für das haben wir uns ein bisschen Unterstützung ins Studio geholt von der Mediatorin Katja Windisch.
0: Und wahrscheinlich fragst du dich jetzt gerade, wer ist Katja und was heisst Mediation? Fangen wir doch gerade mit ihr als Person an.
3: Mein Name ist Katja Windisch und ich bin geboren in Leipzig, habe dann hier Soziologie studiert und habe dann nachher Mediation gelernt als Konfliktbearbeitungssystem und arbeite seit über 10 Jahren in dem Bereich. Ich leite auch ein Institut, wo wir ausbilden Mediatoren und ich arbeite im Mediationsteam und in viel hoch eskalierte Konflikte. Ja.
1: Dann bleibt noch die zweite Frage offen. Was bedeutet Mediation?
3: Mediation ist eine Art, Konflikt zu lösen, Streit zu lösen. Dass Lösungen kann finden, die für alle gut sind. Das Geheimnis ist, dass man eigentlich schaut, nicht direkt, was könnte Lösung sein, wie würden wir es machen, sondern zuerst mal, was ist jedem und jeder eigentlich grundsätzlich wichtig. Das heisst, wenn man mit Nachbarn Streit hat und es geht irgendwie ums Zusammenleben, dann, dass man sich mal überlegt, wie ist denn das Zusammenleben, wenn es für mich gut ist. Was brauche ich denn? Also ich brauche vielleicht Ruhe, ich hätte gern einen netten Ton, dass man sich grüezi sagt, wenn man sich sieht, dass man vielleicht sich hilft und so weiter. Und wenn das jeder mal herausfindet und wenn man sich das auch so sagt, also nicht das, was einem stört am anderen, sondern das, was man für sich selber gern hat und schätzt und braucht, dann können die Leute viel besser miteinander drauf eingehen und gute Lösungen finden. In der Mediation gehen wir wirklich davon aus, dass die Menschen, die miteinander Streit haben, am besten wissen, was sie brauchen. Das ist ein großer Unterschied, dass wir keinen Ratschlag geben. Also es ist weder so wie bei Gericht, dass dann jemand anders entscheidet gerade direkt oder dass man irgendwie in der Beratung oder so, dass man dann Ratschläge bekommt, wie man es könnte machen oder soll machen, sondern Mediatoren leiten den Prozess. Das heisst, sie sind dabei und sie führen durch den Prozess, weil es ja nicht einfach ist, wenn man gerade mit jemandem einen richtigen Streit hat, dass man so gut darüber reden kann. Da ist es oft noch hilfreich, wenn Leute ein bisschen helfen.
0: Selina, hast du schon mal etwas von Mediation vorher gehört?
1: Ja, lustigerweise schon. Und zwar war das, wo wir Flüchtlinge von der Ukraine da hatten im Kinderdorf. Da hat es auch Streit gegeben oder Konflikt gegeben unter den Bewohnern. Und der Damian, unser Chef, hat dann auch von Mediation geredet. Und ich habe bis zu dem Punkt nicht gewusst, was das ist. Also das Fremdwort habe ich einfach nicht gekannt. Und dann habe ich auch zuerst gedacht, geht er jetzt meditieren mit denen? Weil das ist das Einzige, was ich mir darunter vorstellen kann. Das ist echt voll komisch. Also ja gut, kann ja nützen, gell? Wenn es Streit ist, musst du vielleicht mehr mal ein bisschen meditieren.
0: Ein bisschen
1: genau. Und nachher, wo er dann zurückgekommen ist und eben erzählt hat, was da war, was für ein Konflikt, ist man dann dafür vorhaben. Und dann habe ich dann gemerkt, okay, hat man einen Konflikt schlichten.
0: Ja. Und hat das funktioniert bei euch in dem Fall?
1: Es hat dann mehrere Sitzungen gebraucht, weil es ist ein grösserer Konflikt gewesen. Die sind aus so einer Welt rausgezogen worden und in etwas ganz Neues hineingekommen. Und es war innerhalb von einer Familie gewesen, mit einer spezielleren Konstellation. Und er hat schon viel Übung oder Methoden müssen anwenden, um diesen Konflikt zu schlichten, weil es ist nicht, wirklich nicht so einfach gewesen, hat er dem erzählt. Dabei bin ich ja nicht gewesen, weil die zwei Parteien, die den Konflikt hatten, die sind nicht auf einen gemeinsamen Nenner gekommen und die nicht können miteinander kommunizieren.
0: Mhm. Also so ein bisschen verschiedene Probleme in dem Fall.
1: Ja, ich glaube ja.
0: Katja hat da auch so gesagt, und zwar, dass Mediation nicht einfach ist. Es ist sogar sehr schwer und braucht halt auch seine Zeit. Man geht einfach verschiedene Schritte, man redet anders miteinander und versucht so eine Lösung zu finden, die allen passt.
1: Ich hatte auch schon ein paar Konflikte gehabt, wo ich, seit ich jetzt quasi Mediation kenne, gedacht habe, es wäre vielleicht nicht schlecht, hätte man diese Konversation oder diesen Konflikt mit einer Mediatorin oder mit einem Mediator geregelt.
0: Ich habe das Gefühl, wenn man jetzt mal einen Streit hätte und man würde sich dazu entscheiden, die einzelnen Schritte von Mediation durchzugehen und vielleicht sogar noch eine Mediatorin oder einen Mediator dabei zu haben, könnte dazu führen, dass man viel ruhiger wird. Weil erstens muss man dann sich wirklich überlegen, was ist mir überhaupt wichtig. Und man merkt auch, dass man ein Teil von dem ganzen Problem ist. Manchmal, wenn man ja streitet, schiebt man alles auf die andere Person. Aber dass man genauso ein Teil davon ist, vergisst man manchmal fast ein bisschen zu schnell.
1: Aber eben, beide Parteien müssen dafür sein und müssen einwilligen und müssen daran arbeiten, dass es funktionieren kann.
0: Mhm. Ich habe das Gefühl, etwas ist noch nicht ganz geklärt. Und zwar, was ist überhaupt ein Konflikt? Und da habe ich natürlich auch Katja gefragt.
1: Lassen wir rein.
3: Konflikte gehen aus von Unterschied. Und wir haben natürlich bei so vielen Leuten, die wir haben auf der Welt, sehr, sehr viel Unterschied. Wie wir etwas machen, wie wir über etwas denken, was wir gern haben und so weiter. Und von einem Konflikt sprechen wir dann, wenn so ein Unterschied bei jemandem einfach noch ein Gefühl auslöst, dass er sich nämlich beeinträchtigt fühlt, dass mich etwas stört. Also das heisst, die Unterschiede allein sind immer der Ausgangspunkt, aber noch nie ein Konflikt. Aber wenn einem etwas anfängt zu stören, was der andere eben macht oder wie er ist oder was er auch nicht macht, dann sprechen wir von einem Konflikt. Es stört uns dann etwas, wenn unsere Bedürfnisse in irgendeiner Form nicht mehr erfüllt werden. Die Bedürfnisse sind sozusagen das, was wir auch teilen. Also wir Menschen haben alle ähnliche Bedürfnisse. Uns ist allen wichtig, dass wir natürlich erstmal die ganz grundsätzlichen körperlichen Bedürfnisse gestillt haben. Wir brauchen Schlaf, wir brauchen Essen, wir brauchen Trinken. Aber wir brauchen eben auch, dass jemand uns wertschätzt, dass man irgendjemandem dazugehört, dass man auch sich ausdrücken darf, dass man wirksam sein darf, dass man etwas machen kann, Sinnvolles und so weiter.
1: Bedürfnisse kann man so anschauen oder so erklären, weil es sind einfach Sachen, die man in dem Moment gerade fühlt, die man unbedingt will haben oder die man gerade unbedingt braucht. Und wenn man es nicht überkommt, dann ist man entweder traurig oder man ist wütig oder man ist einfach nicht zufrieden, wenn man das Bedürfnis nicht stillen kann.
0: Also, was mir halt gerade in den Sinn gekommen ist, dass mir da auch schon passiert ist, dass ich mich vielleicht ungerecht behandelt gefühlt habe oder dass ich etwas nicht fair gefunden habe. Und anstatt, dass ich da so gesagt habe, habe ich neben dem etwas Böses gesagt oder ein bisschen schnippisch etwas gesagt. Das Bedürfnis ist in dem Moment gerade nicht erfüllt gewesen.
1: Ja, das kenne ich, ja. Wenn ich jetzt mich vorstellen, wo ich 12 war bin und ein Bedürfnis von mir ist nicht erfüllt gewesen oder ich habe mich schlecht behandelt gefühlt oder so, dann bin ich immer gerade in Angriffmodus gegangen und immer gerade denkt, immer gerade die schuldige Person gesucht, wo ich meinen Frust kann ablassen kann. Und so je älter, dass ich geworden bin, ist schon so, habe ich mir schon so angefangen zu überlegen, okay, mein Bedürfnis ist jetzt nicht erfüllt, was kann ich machen, ohne dass ich eine andere Person jetzt wieder verletze damit? Oder geht in Konflikt hineingegangen. Und da überlegt man sich schon eben 2-3 Mal, okay, soll ich jetzt die Person anschreien, hauen oder was ich will. Man streitet ja eigentlich nicht gern. Wir Menschen.
0: Es löst niemandem wirklich ein gutes Gefühl aus.
1: Genau. Genau. Und ich glaube, darum ist schon auch so, man schaut schon, dass man Konflikte oder Streitereien vermeiden kann. Auch wenn es manchmal gut tut, um ein bisschen Dampf abzulassen, manchmal muss man auch, weil eben, ich gespürt habe auch bei mir, ich weiß nicht, wie es bei dir ist, aber ich schluck mir mal auch so viele Sachen ab und dann ist da alles in mir inne und staut sich einfach an und irgendwie muss da einfach raus. Und manchmal kann es auch sein, dass dann einfach gerade bei der falschen Person rausgeht.
0: Und wenn du jetzt gerade über das nachdenkst, so das staut sich an, denkst du nicht, dass in dem, dass man da vielleicht vorher ein bisschen merkt, so, langsam fühle ich mich nicht mehr so gut. Ich habe so das Gefühl, ich werde nicht wertgeschätzt oder was auch immer das ist. Und da vielleicht mal anbringt, dass es dann eben nicht mal so explodiert, sondern dass man vielleicht vorher, wenn es noch nicht so schlimm ist, schon eine Lösung kann finden zum Problem. Und dann du dich auch länger nicht musst schlecht fühlen.
1: Mal, da glaube ich schon, dass man das frühzeitig kann erkennen. Aber in gewissen Situationen ist es eben dann doch nicht so einfach.
0: Vom selben her, wenn
1: Situationen ist es eben dann doch nicht so einfach.
0: Vom selben her, wenn man wirklich eine Lösung will,

0: schwierig, wenn du nur dein eigenes Problem siehst und denkst, mir geht's schlecht und ich bin das Opfer und ich muss da rauslassen. Sprichwort, das ja immer wieder kommt, ist, jeder hat sein Rucksäckchen, das er trägt. Und niemand weiss, wer genau in dem Rucksäckchen gerade ist. Mal ist das Rucksäckchen ein bisschen grösser, mal ist es ein bisschen kleiner. Da sich immer wieder bewusst sein.
1: Ein Beispiel, wo man noch in den Sinn kommt, wo auch Katja gebracht hat, ist, zwei Kinder streiten sich um die Orange. Und nach ein paar Minuten ist die Mutter so genervt, dass sie findet, weißt du was, ich nehme jetzt einfach die Orange und halbiere sie. Jetzt sind aber die zwei Mädchen beide nicht zufrieden gewesen, weil das eine Mädchen hat die Schale von der Orange wollen, zum Backen, und die andere hat den Saft wollen trinken. Und wenn man nicht gefragt hat vorher, was ist überhaupt dein Bedürfnis, und einfach gehandelt hat, hat man nicht die perfekte Lösung gefunden. Aber sie wäre da gewesen. Mhm. Es hätte eine Lösung gegeben, die beide zufriedengestellt hätte und man hätte die Orange halt richtig teilen können. Ich finde, das Beispiel zeigt ziemlich gut auf, was Mediation kann beitragen.
0: Vor allem, wenn man in dieser hitzigen Situation drin ist, dann vertritt eine Person vertritt ihre Meinung und die andere Person vertritt ihre Meinung. Und man lässt einander gar nicht mehr zu. Die Lösung steht schon lange auf dem Silbertablett parat. Aber wenn man so beschäftigt ist mit dem Streiten, dann muss man wie sich wieder zurücknehmen und sagen, okay, gut, stopp, über was reden wir jetzt? Über was streiten wir jetzt genau?
1: Sich dann nie etwas einsteigern und nicht mehr die andere Seite wollen sehen.
0: Ja, und immer auch nicht mehr sich selber.
1: Kennst du den Moment, da ist immer meine Mami gekommen und hat gesagt, Sarina, du gehst jetzt 5 Minuten in dein Zimmer. Und wenn du wieder runterkommst, dann bist du wieder ruhiger und dann finden wir eine Lösung. Und ich glaube, so nehmen wir die 5 Minuten auch und lassen noch gerne den Musikwunsch von der Katja laufen. Und zwar hat sie sich von Marius Müller-Westernhagen Freiheit gewünscht. Und wieso, dass sie sich das Lied gewünscht hat, das hören wir gerade auch noch.
2: Das hat so Song Textziele, dass man eben tanzen muss und sich's gut gehen lassen muss und dass man eben die Freiheit fühlen muss und dass sie aber auch immer wieder erkämpft wird. Also, dass eben, man muss einfach wirklich achtsam sein und man muss es einfach immer wieder genießen und sich dafür einsetzen.

0: Wir bleiben gerade beim Thema Konflikt, aber tauchen ein bisschen mehr in unsere Arbeit vom Kinderdorf.
1: Für das haben wir eine Geschichte mitgenommen, die wir schon ein paar Klassen erzählt haben.
0: Mit dieser Geschichte wollen wir ein kleines Experiment machen.
1: Funktioniert es über das Radio echt auch so gut?

0: Gut, wie im Kinderdorf selber. Konzentriere dich während der Geschichte auf die einzelnen Personen, die vorkommen, und mach dir ein Bild davon.
1: Abigail's Tale. Es war einmal ein Mädchen, das hieß Abigail. Sie lebte am Alligatorfluss, in dem es von Krokodilen wimmelte. Ihr Freund Tom lebte auf der anderen Seite des Flusses. Beide waren sehr ineinander verliebt und hatten große Sehnsucht, einander wiederzusehen. Unglücklicherweise hatte nämlich ein Unwetter die kleine Brücke zerstört, sodass es für beide schwer war, zueinander zu kommen. Abigail verging beinahe vor Sehnsucht. Daher suchte sie den Fischer Sindbad auf, der das einzige Boot in der Gegend besaß. Sie schilderte ihm die Situation und bat ihn, sie über den Fluss zu fahren. Sindbad erklärte sich dazu bereit, aber nur unter der Bedingung, dass sie ihn vorher küsste. Abigail war entrüstet über dieses Tauschgeschäft, weil sie Sindbad nicht liebte und ihn deshalb nicht küssen wollte. Enttäuscht ging sie nach Hause zu ihrer Mutter und erzählte von ihren vergeblichen Versuchen und von Sindbads Vorschlag. Sie bat die Mutter um Rat. Die Mutter antwortete: Schau, Abigail, du bist jetzt ein großes Mädchen. Du musst selbst wissen, was du willst, und deine Entscheidungen allein treffen. Danach ging die Mutter wieder ihren eigenen Geschäften nach. Abigail dachte lange nach. Schließlich entschloss sie sich, Sindbads Vorschlag anzunehmen, weil sie Tom unbedingt wiedersehen wollte. Nachdem Abigail Sindbad küsste, erfüllte er sein Versprechen und brachte sie am nächsten Morgen ans andere Ufer des Flusses. Abigail freute sich, Tom bald wiederzusehen. Sie hatte das Bedürfnis, Tom zu sagen, was vorgefallen war. Als er die ganze Geschichte gehört hatte, geriet er außer sich vor Wut. »Was hast du getan? Ich kann nicht glauben, dass du das getan hast. Du hast Sindbad geküsst? Jetzt ist alles aus. Vergiss uns beide. Ich will nichts mehr mit dir zu tun haben.« Verzweifelt ging Abigail fort. Bitter weinend traf sie einen jungen Burschen mit Namen Bob. Sie lehnte sich an seine Schulter und klagte ihm ihr Leid. Bob hörte voller Empörung zu und ging zornig zu Tom, um ihn zu verprügeln. Als Bob wieder bei Abigail war, endet unsere Geschichte.
0: Lass mal die Geschichte ein bisschen auf dich wirken. Findest du es fair, was passiert ist?
2: Hätte die Person etwas anderes machen können?
0: Und wer trägt am meisten Schuld deiner Meinung nach?

0: Also was am wichtigsten ist, um noch zu sagen, ist, es gibt kein richtig oder falsch, oder Selina?
1: Absolut, ja.
0: Und du hast da ja auch schon ein paar Mal mit Klassen gemacht. Was gibst du ihnen genau für einen Auftrag nach der Geschichte?
1: Also bei uns ist es einmal so, dass wir, ich habe ihnen gesagt, sie sollen eine Liste machen. Wer zuoberst steht, der hat am meisten Schuld und immer so gegen ab.
0: Und was sind da so die Resultate gewesen?
1: Das ist so der Durchschnitt, den ich jetzt so erzähle. Wenn ich jetzt alle Klassen müsste so zusammennehmen, dann würde ich sagen, ja, wohl bei den meisten ist jetzt Abigail so zwischen 1 und 3 und Mutter zwischen 3 und 5. Aber ich will natürlich schon betonen, dass es jede Klasse unterschiedlich gemacht hat. Also es hat wirklich auch schon verblüffende Resultate gegeben, dass zum Beispiel die Mutter oftmals zuoberst gestanden ist. Und eine Klasse vorher hat zum Beispiel die Abigail zuoberst gestanden tun und die andere Klasse hat die Abigail zuunterst gestanden tun. Und da ist einfach mega spannend, wie unterschiedlich dass die Meinungen sind, ja.
0: Ja, vor allem, also bei mir ist es ja wirklich auch immer wieder unterschiedlich gewesen. Aber das Ding ist eben, die Kinder oder die Teilnehmenden können immer erklären, wieso dass sie es so empfinden. Genau da wollen wir ja eigentlich auch mit dieser Geschichte aufzeigen.
1: Wenn man so eine Klasse anschaut, dann hat jede und jeder in dieser Klasse eine andere Meinung und auch andere Werte. Werte, vielleicht noch zum schnell erklären, das sind Sachen, die einem wichtig sind. Und unsere Werte unterscheiden sich, weil wir halt alle anders aufgewachsen sind, andere Erfahrungen gemacht haben und natürlich auch andere Gefühle haben. Und die Werte bleiben natürlich auch nicht immer gleich.
0: Was ich amigs noch gemacht habe mit den Gruppen, ich habe die verschiedenen Handlungen von diesen Personen so ein bisschen genauer angeschaut und habe gemerkt, dass die gleichen Handlungen anders verstanden werden. Zum Beispiel, wenn wir jetzt Mutter nehmen. Sie gibt ja der Abigail ganz bewusst keinen Rat. Und gewisse finden, ach, sie lässt sie im Stich. Sie ist eine herzlose Mutter. Und andere finden, ja, aber sie lässt sie eigentlich einfach frei entscheiden. Und ich weiss nicht, wie es dir geht, aber wenn dir aber sagt, ja, ist es wichtig, um von daheim unabhängig zu sein oder auch mal selbstständig etwas dürfen machen und nicht immer alles vorgeschrieben bekommen, dann ist ja das schon auch ein Wert, den man hat, oder?
1: Das finde ich auch absolut. Aber ich gehöre jetzt auch zum Beispiel zu den Personen, die sagen, oder die eher auf der Abigail ihrer Seite sind und quasi enttäuscht sind von Mami, dass sie keinen Rat bekommen. Weil ich finde, klar, man sollte Unabhängigkeit von daheim lernen. Und eben bin ich auch dafür. Aber ich finde, es kommt aufs Thema drauf an. Also ich finde jetzt bei so einem Thema, wie mit dem, wo die Abigail aufs Mami zugekommen ist, ich hätte mega schlecht gewissen. Meine Tochter hat so eine grosse Entscheidung gehabt und ich konnte ihr nicht helfen. Weil ich das Gefühl hatte, sie kann da allein. Und logisch, da kommt auch immer darauf an, oder da habe ich mit meiner Klasse auch gemacht, ich habe dann das Alter verändert von der Abigail und habe ihr gesagt, sie ist 18. Und dann hat auch die ganze Liste wieder ganz anders ausgesehen. Und viele haben dann gesagt, ja gut, wenn Abigail 18 ist, ja, dann verstehe ich, dass die Mutter keinen Rat mehr gegeben hat. Sobald ich aber gesagt habe, Abigail ist 13, ist mega viel gekommen, Mutter und so. Und finde ich schon auch, mit 18 solltest du vielleicht ein bisschen mehr solche Entscheidungen selber können treffen, klar. Aber ich finde gleich, für das sind deine Eltern da, dass du sie um Rat kannst bitten.
0: Ich sehe den Punkt, aber das Ding ist doch auch ein bisschen, schon sehr junge müssen wir zum Teil Entscheidungen treffen, die vielleicht nicht so einfach sind. Ja. Und vielleicht hat Abigail ihre Mami da einfach auch gefunden, schau, es gibt nicht so eine falsche Entscheidung. Und egal was sie macht, vielleicht muss sie auch lernen, mal mit dem können leben, was nachher passiert, also mit den Konsequenzen. Und einfach auch so ein bisschen selber eben da lernen, Entscheidungen treffen, da gehört ja alles dazu.
1: Ja, das sehe ich. Sagen wir jetzt, Abigail ist 13 und sie kommt ein Angebot über vom, sagen wir, der Sinbad ist, keine Ahnung, 20 oder noch älter. Und dann kommt so eine Anfrage über oder ein Angebot über, so, ja, ich fahre die über Brücke, aber du musst mich küssen. Und wenn da vielleicht, ich meine, ich weiss ja nicht, ob der Tom und Abigail sich schon mal geküsst haben. Aber vielleicht war das ihr erster Kuss gewesen. Das finde ich einfach mega schwierig und es ist so ein dünnes Eis. Einfach.
0: Aber das sind ja dann alles Sachen, die ja Geschichte auch wieder verändern. Und je mehr, dass man dann zum Beispiel über die Abigail oder über den Sinbad dann auch herausfindet, umso mehr macht man sich dann wieder eine Meinung. Aber das Ding ist, wir wissen halt nie die ganze Geschichte. Wir wissen nie, wie viel von der Geschichte das wir kennen. Und das macht es doch genauso schwierig, um uns selber in der Position zu sehen, um da eine Entscheidung zu treffen.
1: Zum zu urteilen. Und das ist auch sonst ja so. Wenn du irgendeine Geschichte hörst von irgendjemandem, ob sie wahr ist oder nicht. Du willst so viele Informationen haben, dass du dir das Recht nimmst, zum Mitreden.
0: Aber hat man da denn wirklich irgendwen?
1: Nein, eh nicht.
0: Und das finde ich aber so wichtig, um auch den Teilnehmenden eigentlich auch immer aufzuzeigen, alle in diesem Raum haben eine andere Meinung.
1: Ja.
0: Und dass die können nebeneinander existieren, weil sogar wir zwei haben jetzt eine unterschiedliche Meinung.
1: Und es ist ja okay, wenn man die unterschiedlichen Meinungen im Raum stehen lässt. Es ist sicher nicht möglich, zu sagen, wer recht hat und wer nicht, weil meistens haben ja immer alle ein bisschen recht. Und wie im echten Leben geht man ja davon aus, dass Personen von dieser Geschichte auch wieder eigene Werte, Erfahrungen und Meinungen haben, die man gar nicht kennenlernen kann. Ja, und die Frage stellt sich natürlich auch, hat man denn auch wirklich das Recht zum Urteilen und Entscheiden? Oder sollte man vielleicht auch eher lernen, uns gegenseitig zu verstehen und einem so nehmen, wie man ist?
0: Und mit dem sind wir am Ende eines weiteren Podcasts zu friedlichem Zusammenleben angelangt.
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6: Hallo miteinander, das ist Gwen und der Damian vom Power Up Radio. Gwen, weißt du eigentlich, was Social Media ist?
7: Ja, ich glaube schon. Also Social Media sind doch so Webseiten oder Apps, die Menschen benutzen können, um miteinander zu reden. Oder die auch Bilder oder Videos teilen oder neue Freunde finden, oder?
6: Genau. Stell dir Social Media wie einen riesigen Spielplatz im Internet vor. Auf dem Spielplatz kannst du so viele verschiedene Sachen machen. Du kannst zum Beispiel Nachrichten schicken an deine Kollegen, du kannst lustige Bilder zeigen oder kleine Videos teilen. Es gibt so viele Möglichkeiten.
7: Für mich klingt das echt spannend. Aber wie funktioniert das genau? Kannst du mir da vielleicht ein Beispiel geben?
6: Klar. Stell dir vor, du bist zum Beispiel in der Ferien und hast ein schönes Foto vom Meer gemacht. Auf zum Beispiel Instagram kannst du das Foto aufladen, damit deine Freunde, die daheim sind, das Foto anschauen können. Sie können es dann liken und etwas Nettes darunter schreiben, wie zum Beispiel «Oh, so ein schöner Strand».
7: Ah, voll. Jetzt verstehe ich es besser. Also es ist eine Art wie, wenn ich meinen Freunden auf dem Spielplatz etwas zeige und sie dann darauf reagieren. Aber gibt es auf dem Internetspielplatz auch Regeln?
6: Ja klar, auf jeden Fall. Genau wie auf einem richtigen Spielplatz auch, hast du im Internet die Regeln, die du dich daran halten musst, damit es für alle sicher bleibt. Eine der wichtigsten Regeln ist, vorsichtig zu sein, was das man teilt. Man sollte zum Beispiel keine persönlichen Informationen wie seine Adresse oder den Namen von seiner Schule zeigen.
7: Ja, das macht Sinn für mich, weil auf einem echten Spielplatz würde ich auch nicht an einem Freunden meine Geheimnisse erzählen.
6: Ja, genau so ist es. Es geht darum, zum Spass haben und gleichzeitig vorsichtig zu sein. Social Media kann richtig spannend sein, um mit Freunden in Kontakt zu bleiben, um neue Sachen zu lernen oder kreativ zu sein. Aber man muss immer darauf achten, dass man nichts teilt, was man vielleicht später bereut.
7: Ah, super, danke vielmals. Jetzt verstehe ich es besser. Social Media ist eine Art wie ein riesengroßer Spielplatz, wo man Spass haben kann, aber auch aufpassen muss.
6: Genau, du hast es auf den Punkt gebracht.
8: Uns hat Wunder genommen, was denn die St. Galler Bevölkerung unter Social Media versteht.
9: Ich würde sagen, alle Online-Plattformen, wo man sich mit anderen Leuten austauschen kann. Also sprich Instagram, Snapchat, WhatsApp, Facebook, LinkedIn. Also alles, was da ist zum Vernetzen.
10: Ja, halt eben Internet, Facebook, Instagram, TikTok und all die Medien, ja, die heute gebraucht werden. Ich zwar nicht so, aber...
11: Plattformen, wo man mit anderen kommunizieren und allgemein Informationen überkommen und selber teilen.
7: Die St. Galler Bevölkerung versteht unter Social Media Ähnliches, wie wir vorher schon gesagt haben. Das ist ja schon mal gut.
8: Zusätzlich hat uns Wunder genommen, welche Apps momentan am meisten gebraucht werden. Auch dazu haben wir die St. Galler Bevölkerung befragt.
12: Eigentlich nur noch Instagram, Snapchat, zählt WhatsApp und LinkedIn, ja. Aber sonst nicht mehr.
9: Snapchat, Instagram, WhatsApp, LinkedIn, YouTube.
10: Eigentlich nur Facebook und WhatsApp.
11: Ja. So YouTube benutze ich hauptsächlich, denn WhatsApp hat natürlich auch.
13: Also ich benutze so meistens TikTok oder Instagram und kommuniziere auch viel über Snapchat. Aber sonst benutze ich eigentlich den Rest nicht so viel.
7: Für mich sind es auch die gleichen Apps, die ich am meisten benutze. Wie sieht es denn bei dir aus?
6: Ja, voll, bei mir ist es eigentlich auch so.
7: Eine wichtige Frage für uns war auch noch, wie viel Zeit das denn die Leute auf Social Media verbringen. Darum sind wir auch noch mit dieser Frage auf die St. Galler Straße gegangen.
12: Du, ich müsste auf Bildschirmzeit schauen, aber ich würde sagen, sicher 5-6 Stunden. Ich glaube, das ist eine gute Schätzung. Etwa. So am Morgen sicher ein paar. Ja, YouTube vielleicht auch noch oben drauf. Ja, 6-7 Stunden würde ich vielleicht schon sagen, ja.
9: Früher war es mehr gewesen. Ich würde sagen mittlerweile 1,5 Stunden am Tag bis 2 Maximum.
10: Na, höchstens eine halbe Stunde.
11: Ja, so um die 2 Stunden kommt es halt auf Ferien drauf an oder nicht, oder Schule.
13: Viel zu viel. ja, ich würde schon so sagen 5 Stunden am Tag.
7: Die Zeiten waren sehr unterschiedlich gewesen und es hat auch eine grosse Spannweite gegeben bei den Antworten. Wie viel Zeit würdest du sagen, dass du auf Social Media verbringst?
6: Boah, sehr schwierig. Kommt immer auf den Tag drauf an. Am Wochenende natürlich mehr und am Arbeiten weniger. Ich würde aber sagen, im Schnitt vielleicht 2,5 bis 3 Stunden. Wie sieht es denn bei dir aus?
7: Okay, Ja, bei mir sieht es glaube ich ähnlich aus. Es kommt auch immer voll auf den Tag drauf an.
8: Die Gefahren von Social Media sind immer wieder ein Präsenzthema. In einer anderen Folge werden wir dort noch genauer drauf eingehen. Trotzdem haben wir uns für einen ersten Eindruck an die St. Galler Bevölkerung gewandt.
12: Ich glaube, es ist mega wichtig, dass man da halt lernt zu unterscheiden, okay, was ist jetzt real, also was stimmt jetzt, was ist jetzt fake. Und ich glaube, wenn man eine gewisse Medienbildung nicht hat, um da unterscheiden, ist das vielleicht ein bisschen kritisch, dass eben vor allem die jüngere Generation eben mit so vielen Sachen ausgesetzt sind, wo ihre Meinung vielleicht könnte beeinflussen. Und ich glaube, es ist auch, ich meine, du machst ja deinen Social Media Feed und dementsprechend wird ja deine Meinung ja nur noch immer verstärkt. Dementsprechend bist du nicht konfrontiert mit anderen Meinungen. Und ich glaube, das kann ein bisschen dazu führen, dass zum Beispiel Donald Trump gewählt wird oder so.
9: Ich glaube, gerade bei Plattformen wie TikTok beispielsweise, die halt sehr algorithmusabhängig sind, läuft man Gefahr, dass die Kinder irgendwie schon im jungen Alter polarisiert werden, so ein bisschen eine Nische gedrückt werden, allgemein aber auch Sachen sehen, die eigentlich nicht altersgerecht sind. Und ich glaube, da braucht es schon ein bisschen Jugendschutz in diesen Themen.
10: Ja, ich denke, es wird viel natürlich schon auch beeinflusst durch Social Media, gerade die Filme, Videos, die geschaut werden, die natürlich fest, gerade die Jugendlichen, die sehr halt aufsaugen und suchend sind, kann man natürlich sehr viel beeinflussen und Kinder auch steuern. Also die Jugendlichen so in eine Richtung steuern, die nicht immer noch gut ist.
11: Also ja, halt, wenn man so Betrüger oder so etwas hat, zum Beispiel wenn man irgendwie YouTube irgendwie macht, gibt dort irgendwas, deine SIM-Karte irgendwas ein und dann kommst du für ein iPhone über oder irgend so etwas.
13: Ja, also vor allem, ich finde so das grösste Thema ist wie so Bodyshaming und so halt, oder allgemein Mobbing. Es passiert halt noch schnell, dass man es kritisiert oder so.
7: Für mich war es sehr beruhigend, um die Antworten zu hören, weil die meisten trotzdem auch Gefahren bei der Nutzung bewusst sind.
8: Ja, voll, für mich auch. Aber was jetzt genau Gefahren sind, besprechen wir in einer anderen Folge.
7: Also schalten auch denen ein und bis dann wünschen wir euch eine schöne Zeit. Tschüss!
8: Ciao!
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0: Jetzt wird's nachhaltig. In dieser Miniserie haben wir uns mit dem Thema nachhaltiges Essen auseinandergesetzt. Was Zoe, der Sammy und der Tommaso recherchiert haben, kommt euch in den nächsten Minuten auf die Ohren. In der heutigen Folge geht es um das Thema Essen und Nachhaltigkeit. Genauer gesagt beschäftigen wir uns mit dem Thema Food Waste, was auf Deutsch so viel bedeutet wie Essensverschwendung. Mehr als ein Drittel von allen Lebensmitteln wird in der Schweiz weggeworfen. Das ist mega viel. Vor allem, wenn man bedenkt, dass immer noch so viele Leute auf dieser Welt an Hunger leiden. Also ich muss sagen, ich bin auch nicht immer gut im Lebensmittelverbrauchen. Immer wieder verwünsche ich mich selber, wenn ich etwas wegwerfe, weil ich mich einfach beim Posten überschätzt habe oder ich es einfach nicht schaffe, um etwas zu kochen. Zoe, du hast dich mit dem Thema intensiv auseinandergesetzt. Wie sieht es denn bei dir aus mit Food Waste?
1: Nachdem ich mich jetzt mit dem Thema auseinandergesetzt habe, auf jeden Fall anders. Ich habe das Gefühl, ich achte viel mehr darauf, dass man eben keine Lebensmittel verschwendet. Genau, also ich überlege mir eigentlich jetzt beim Kochen daheim, hey, weisst du jetzt das Lebensmittel, das man als erstes aufbrauchen sollte. Und ich esse auch eher mal etwas, das schon über dem Ablaufdatum drüber ist, weil das ja eben eigentlich mehr eine Empfehlung als eine Regel ist.
0: Ja, also im Schnitt wirft ja ein Schweizer Haushalt etwa 600 Franken weg im Jahr. Also das ist schon noch viel. Ich meine, wenn man sich überlegt, was man mit dem Geld alles sonst könnte machen, ne? Wie kann man denn jetzt etwas gegen den Food Waste machen?
1: Da habe ich mich auch gefragt und dann ist mir der Verein Madame Frigo ins Auge gestochen. Sie bekämpft Food Waste mit Hilfe von Kühlschränken.

0: die mehr oder weniger in der ganzen Schweiz aufgestellt sind.
1: Boah, das klingt mega spannend. Dann würde ich sagen, lassen wir mal rein, was die Geschäftsleiterin Marilene Zoso dazu meint.
2: Ja, Madame Frigo arbeitet eigentlich mit öffentlichen Kühlschränken, die die Food Waste verhindern oder reduzieren. Das heisst, die Kühlschränke stehen an öffentlich zugänglichen Orten, wo wir alle daher können. Sie sind für alle Menschen kostenfrei nutzbar. Und man kann reinlegen, was man selber nicht mehr braucht, wo aber noch gut ist, wo verpackt ist. Und man kann mitnehmen, was man selber daheim noch brauchen kann. Es geht wirklich darum, eigentlich Lebensmittel weiterzugeben oder zu nehmen, die jemand anders nicht mehr braucht. Zusätzlich werden viele Kühlschränke auch gefüllt noch durch Lebensmittel, die in Läden nicht mehr verkauft werden können oder in Bäckereien, wo dann die Leute sich auch daran bedienen können.
1: Kommen da alle Lebensmittel immer weg?
2: Ja, die Lebensmittel kommen eigentlich immer sehr schnell weg. Es geht meistens nur eine halbe Stunde oder eine Stunde, bis so ein Kühlschrank wieder leer geräumt ist. Also das Problem, dass die Sachen zu lange im Kühlschrank sind, haben wir eigentlich nicht.
1: Also die Idee flasht mir jetzt schon noch. Aber wie kommt man denn auf so eine Projektidee?
2: Die Idee ist eigentlich vor ja, jetzt schon 8 Jahren in Bern entstanden. Es waren 4 Studentinnen gewesen, und eine davon hat in einem Catering gearbeitet, wo sie gesehen hat, wie viele Lebensmittel da immer fortgerührt werden. Und dann haben sie eigentlich ein Projekt ja, gegen Food Waste wollen starten. Und das war dann zuerst auch sehr lokal in Bern gewesen, wo noch der Verein Bern ist Bern geheissen hat und wo sie einfach mal den ersten Kühlschrank sozusagen auf die Straße gestellt haben und geschaut haben, was passiert. Und seitdem ist aus dem lokalen Projekt eine schweizweite Organisation geworden, wo sich Leute immer wieder bei uns melden, wenn sie in ihrem Dorf oder ihrer Stadt selber noch einen Kühlschrank aufstellen wollen.
1: Jetzt frage ich mich aber, was kann ich denn als Einzelperson gegen den Food Waste machen?
3: Keine Panik, Selina. Für das hat Marilyn die richtigen Tipps parat.
2: Ja, ich glaube, es geht sehr fest um Gewohnheiten. Also es geht darum, vielleicht vor dem Einkaufen daheim einen schnellen Kühlschrank zu schauen, was man noch hat, eine Einkaufsliste zu machen und daheim Sachen richtig zu lagern. Also zu schauen, was kommt in den Kühlschrank, was kommt in den Vorratsschrank, was ist vielleicht besser im Keller. Und ein ganz wichtiger Tipp ist eigentlich der Umgang mit den Haltbarkeitsdaten. Also der Unterschied zwischen mindestens haltbar bis und zu verbrauchen bis ist in der Schweiz etwas, was viele Menschen nicht so ganz wissen. Das eine, also zu verbrauchen bis, heisst eigentlich wirklich, dass man es bis dann sollte konsumiert haben. Das ist vor allem bei Fleisch und Sachen mit rohen Eiern und Fisch der Fall. Und wenn etwas ein Mindesthaltbarkeitsdatum hat, ist das eigentlich mehr eine Empfehlung, geht mehr um die Qualität des Lebensmittels, aber geniessen kann man es noch sehr viel länger.
1: Am Ende des Tages ist der Verein Madame Frigo ein gutes Vorbild. Sie sind nämlich immer wieder dran, neue Kühlschränke aufzustellen in der Schweiz, dass der Food Waste noch besser bekämpft werden kann.
2: Ja, wir sind eigentlich konstant dran, neue Kühlschränke oder neue Kühlschrankstandorte zu eröffnen. In diesem Jahr sind es schon über 30 neue Standorte. Wir suchen die aber nicht selber aussuchen, sondern es geht wirklich darum, dass Menschen ja, von sich aus auf uns zukommen, dass da auch eine grosse Motivation, ein Interesse rum ist, dass die Kühlschränke dann auch genutzt werden, ist das sehr wichtig für uns, dass die Initiative ja, von Lokalpersonen oder von einer Gemeinde kommt. Und das Ziel ist, dass wir eigentlich pro Jahr plus minus 30 neue Standorte können eröffnen.
1: Zack und fertig ist der Beitrag. Aber halt, nicht gerade wieder verspringen. Wir fassen jetzt nochmal kurz zusammen, was wir heute gelernt haben.
3: Es ist wichtig, dass wir uns dem Thema bewusst sind und uns auch dafür einsetzen, dass der Food Waste weniger wird. Der Verein Madame Frigo geht da mit grossem Schritt voraus und sorgt dafür, dass weniger Lebensmittel weggeworfen werden.
1: In dem Sinn, schön hast du eingeschaltet und hoffentlich hast auch du etwas mitnehmen können. Und vielleicht begegnest du ja auch mal zu einem Kühlschrank und kannst ihn ja gleich ausprobieren.
2: Alle unsere Kühlschrankstandorte sind auch auf der Webseite zu finden. Dort kann man schauen, wo der nächste Standort liegt. Man kann dort auch einfach mal vorbeischauen. Vielleicht ist per Zufall auch gerade etwas drin oder man kann etwas reinlegen.
1: Wow, so viel neues Wissen über die Nachhaltigkeit. Die weiteren Folgen hörst du bei uns auf dem Sender oder auf powerup.ch, wo du auch auf DAB Plus empfängst.
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2: TikTok ist ja unser heutiges allgemeines Thema. Doch wir leben in der Schweiz. Gibt es grosse TikToker hier? Die Antwort ist klar. Warum nicht? Der 21-jährige Adrian ist das perfekte Beispiel. Mit seinem Alias Adi Totoro hat er auf TikTok bereits mehr als 375'000 Fans. Mit seinen täglichen lustigen Videos erreicht er eine grosse Zielgruppe an Fans. Der Adi Totoro arbeitet bei der Jungbulanz beim SRF als Moderator. Vorher hat er als Radioproducer beim Radio Basilik gearbeitet. Passt also perfekt zu uns. In einem Interview mit meinem Freund über das allgemeine Thema TikTok habe ich aufgeklärt, dass man mit TikTok schnell kann süchtig werden kann. Und da habe ich mir gedacht, stimmt das? Ich habe ein bisschen recherchiert und bin zu dem Entschluss gekommen. Längt es, wenn man tut, die App deinstallieren oder braucht es da mehr zum Sucht stoppen? Aber ich glaube, die grösste Frage ist, wann ist man überhaupt süchtig? Es kommt darauf an. Es gibt zwei Arten von Sucht. Einmal, dass du immer willst oder dass du immer tust. Das sind Unterschiede. Eine Studie von Q Studio besagt, dass die durchschnittliche tägliche Zeit bei TikTok 4- bis 15-jährigen Kindern bei durchschnittlich 80 Minuten am Tag liegt. Ist das eine Sucht? Ich persönlich finde es schon, aber die Antroffenen sind höchstwahrscheinlich anderer Meinung. Ich glaube, jeder sollte sich selber ein Bild davon machen und schauen, ob er süchtig ist. Während der langweiligen Corona-Situation, wo wir fast alle daheim gehockt haben, hat Adi Totoro seinen grossen Durchbruch auf TikTok gehabt. Er hat die Situation von der Quarantäne ausgenutzt und durch die Langweile von vielen Menschen daheim Fans bekommen. Da die meisten nichts zu tun hatten, haben sie seine Videos geschaut und so eine kleine Abwechslung erlebt. Eigentlich war mit ihm ein Interview geplant gewesen, aber leider hat es auf unsere E-Mail keine Antwort gegeben. Nichtsdestotrotz habe ich noch ein paar spannende Fun Facts. Der Adi Totoro ist farbenblind. Der Adi Totoro wohnt im Baselbiet. Der Adi Totoro hat einen Schnauz. Der Adi Totoro tut gerne Skifahren. Der Adi Totoro hat ein Motto und das heisst die Befriend. Ja, viele Informationen. Wir haben jetzt einiges über den Adi Totoro erfahren. Jetzt habe ich mir gedacht, das ist meine erste Sendung. Ich könnte mich ja mal ein bisschen vorstellen. Ich bin der Mathis, 11, wohne im wunderbaren Kanton Schweiz, wo es die besten Käse gibt von den schönsten Bergen. Und wenn ich nicht gerade in der Schule am Büffler bin, treffe ich mich etwa die mit meinen Freunden, spiele Games oder trainiere Breakdance. Mein Ziel ist, eins im Radio arbeiten zu können und so an den Leuten ein Lächeln ins Gesicht zu zaubern. Manchmal reg ich mich auf über den Musikstil der Kollegen, denn ich bin ganz klar der Meinung, dass Electrofunk das Beste ist. Es macht mir natürlich auch eine Freude, wenn ihr den Beitrag hört und nachher mehr wisst als vorher.
3: Zuerst sage ich euch, was TikTok überhaupt ist. TikTok ist eine Ende September 2016 gegründete chinesische Videoplattform. User können kurze, selbst gedrehte Videos aufnehmen, die man mit Musik von bekannten Songs oder Filmszenen unterlegt werden können. Diese User nutzen diese Videos, um kreative und lustige Videos zu erstellen, wobei sie dazu häufig tanzen, die Lippen synchron zu den Songs oder Szenen bewegen. Die Videos sind meistens auf eine Länge von 10 Sekunden limitiert. TikTok ist allerdings mehr als nur eine Videoplattform. Dadurch, dass User ihre Videos mit anderen teilen können, handelt es sich zugleich um ein soziales Netzwerk. TikTok oder auch Douyin, wie es in China heißt, gleicht dabei der Social-Media-Plattform Instagram. Der Unterschied ist nur, auf Instagram gibt es Bilder und auf TikTok gibt es kurze Videos. Welche Alternative gibt es zu TikTok? Einer der größten Konkurrenten von TikTok war Musical.ly. das in westlichen Ländern deutlich bekannter war. Ende 2017 kaufte TikTok Musical.ly für über 1 Milliarde US-Dollar und übernahm dabei auch die 200 Millionen Nutzer der App. Musical.ly verfügt im Wesentlichen über die gleichen Funktionen wie TikTok, wurde aber bereits 2 Jahre zuvor gegründet. Inzwischen ist Musical.ly in TikTok umbenannt worden. TikTok erfreut sich daher auch in westlichen Ländern zunehmender Beliebtheit und Bekanntheit. TikTok zusammengefasst. TikTok ist das Instagram für Musik und Videos. Die App ist kostenlos, aber wie bei allen anderen Social Networks können die User durch Sponsoring Geld verdienen. Außerdem gibt es eine Live-Funktion, bei der Fans ihre TikTok-Stars Geld spenden können. Ein Prinzip, welches auch die Streaming-Plattform Twitch groß gemacht hat. Bis Ende 2017 war hierzulande die App Musical.ly bekannter. Doch TikTok kaufte den Konkurrenten für mehr als 1 Milliarde US-Dollar. Später wurde Musical.ly in TikTok integriert. Dank TikTok sind wieder alte und neue Lieder bekannt geworden. Tänze wurden erfunden und ein vergessenes Lied namens Toy wurde wieder hervorgerufen. So klingt das Lied. I'm not your toy! Na, kennt ihr es? Es war der Gewinner der Eurovision 2018. Hier sind noch ein paar TikTok-Rekorde. TikTok hat im März 2020 350 Millionen Downloads gehabt. Im Moment hat TikTok 2 Milliarden Downloads. Hier noch die Top 3 TikToker mit den meisten Follower. Charli D'Amelio mit 90,9 Millionen. Addison Rae mit 62,8 Millionen. Und Sehkin mit 50 Millionen Follower auf TikTok.
4: Ich interview jetzt meine Kollegin Nadja. Sie ist 13 und ist im Moment gerade bei uns auf Besuch. Und zwar mache ich ein Interview mit ihr über TikTok. Also Nadja, hast du TikTok?
5: Ja, ich habe TikTok.
4: Okay, und findest du es gut?
5: Ja, ich finde es cool.
4: Gibt es auch etwas auf TikTok, was du jetzt nicht so cool findest?
5: Also es gibt halt manchmal Hate-Kommentare bei manchen Videos und da ist es halt nicht so cool für andere vor allem.
4: Und was findest du an TikTok besonders gut?
5: Also ich finde cool, dass man das halt ein Rezept und halt alles teilen kann mit anderen Leuten und schauen kann, wie es denen gefällt und anderen Leuten etwas beibringen kann.
4: Also machst du auch Videos, stellst auch Videos auf TikTok auf?
5: Ja, aber nicht viel.
4: Und um was geht es in deinen Videos?
5: Ich mache meistens Tänze oder zeichne etwas.
4: Okay, also ist es gleich, wenn man dein Gesicht sieht auf TikTok?
5: Ja, da ist mir eigentlich gleich, ja.
4: Okay, und gibt es auch bei dir Hate-Kommentare?
5: Nein, bis jetzt noch nicht.
4: Also gibt es bei dir Kommentare, die einfach sagen, ja, gut gemacht und so?
5: Ja, also es gibt halt, es gibt schon Kommentare, aber die schaue ich meistens gar nicht erst an.
4: Wie wichtig ist TikTok für dich?
5: Also es ist halt einfach eine App für mich, die ich mal brauche, wenn mir langweilig zum Beispiel ist und ich gar keine Lust habe, auf YouTube zu schauen, sondern einfach nur auf kurze Videos. Ja, also es ist mir nicht so wichtig.
4: Bist du eher viel auf TikTok oder eher weniger?
5: Eher weniger. Ja, vielleicht 1-2 Stunden.
4: Das war ein tolles Interview von meiner Kollegin, der Nadja. Jetzt habe ich meine Kollegin, die Irina, neben mir. Auch mit ihr mache ich jetzt ein Interview. Und du, Irina, hast du TikTok?
6: Ja, ich habe TikTok.
4: Und findest du es gut?
6: Ja, ziemlich.
4: Gibt es auf TikTok Sachen, die du nicht so gut findest?
6: Ja, es gibt halt schon spezielle Sachen, die ich jetzt zum Beispiel nicht so cool finde. Zum Beispiel Hate-Kommentare, die finde ich halt nicht so gut, weil wenn man die Person hatet, wieso macht man es denn? Man könnte ja einfach weggehen von dieser Person.
4: Und gibt es auch Sachen, die du besonders gut findest?
6: Ja, also ich finde halt zum Beispiel ich turn gerne und dann finde ich halt die Turn-Videos von anderen cool.
4: Tust du auch Videos auf TikTok aufstellen?
6: Ja.
4: Und zeigst du die dort auch oder nicht?
6: Also kommt auf an, was für Videos, manchmal schon, manchmal nicht.
4: Also machst du auch besonders so Tonvideos und so?
6: Ja, ja.
4: Okay, und du hast vorhin über Hate-Kommentare erzählt. Gibt es auch bei dir Hate-Kommentare in deinen Kommentaren zu deinen Videos?
6: Nein, zum Glück nicht.
4: Weißt du denn so das meiste, was du jetzt bei deinen Videos hast? Ich meine, wir haben auf TikTok liken. Was sind denn die meisten Likes bei dir?
6: Bei mir sind es 35.
4: Okay, und wie wichtig ist TikTok für dich?
6: Also, wenn ich das Handy habe, bin ich schon ziemlich öfter in TikTok drin. Aber ich würde schon sagen, dass mir wichtig ist.
4: Okay, also bist du eher viel Zeit auf TikTok?
6: Ja, sehr viel.
4: Danke vielmals für das Interview.
7: Das ist Peter Stamm auf Power Up Radio vom Kinderdorf Pestalozzi. Ganz normal.
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3: Wir, also alle Menschen, leben ja auf der Erde. Die Erde ist ein Planet. Mit 8 anderen Planeten dreht die Erde sich um die Sonne. Aber zuerst mal zu den Jahreszeiten. Damit du jetzt weißt, warum es Jahreszeiten gibt, musst du zuerst wissen, dass die Erde einen Nord- und einen Südpol hat. Der Südpol ist oben an der Erde. Dort ist die Arktis. In der Arktis leben zum Beispiel Eisbären. Und unten an der Erde ist der Nordpol. Dort ist die Antarktis. In der Antarktis leben zum Beispiel Pinguine. Wenn bei uns ein Jahr vorbei ist, hat sich die Erde einmal ganz um die Sonne gedreht. Die Erde dreht sich aber nicht einfach gerade, also mit der Arktis oben und der Antarktis unten, um die Sonne, sondern sie ist immer leicht schräg. Wegen dem schaut mal der Nordpol und mal der Südpol mehr zur Sonne. Und so entstehen Jahreszeiten. Die Erde dreht sich in einem Jahr um die Sonne und während dem Sommer scheint die Sonne mehr zu uns, aber im Winter ist eben die Erde so gedreht, dass wir die Sonne nur kurz sehen. Also, dass wir nur kurz zur Sonne gedreht sind. Und hast du gewusst, in Ländern wie zum Beispiel Neuseeland oder Australien sind die Jahreszeiten genau umgekehrt wie bei uns. Also, wenn bei uns zum Beispiel Sommer ist, ist bei ihnen Winter. Ich würde dir gerne ein kleines Sprüchli lernen, damit du dir die Reihenfolge der Planeten kannst merken kannst. Das Sprüchli hat mir nämlich mal mein Lehrer beigebracht und ich kann mir immer noch die Reihenfolge merken. Also es hilft wirklich. Und zwar ist die Reihenfolge so, dass zuerst der Planet kommt, der am nächsten zur Sonne steht und als letztes kommt der, der am weitesten weg ist. Das Sprüchli geht so. Mein Vater erklärt mir jeden Sonntag unseren Nachthimmel. Du musst dir eigentlich vor allem die Anfangsbuchstaben merken. Das M von Main steht für Merkur, das Z von Vater für die Venus, das E von Erklärt für die Erde, das M von mir für Mars, das J von jeden für Jupiter, das S von Sonntag für Saturn, das U von unserem für Uranus und zu guter Letzt das N von Nachthimmel für Neptun. Also mein Vater erklärt mir jeden Sonntag unseren Nachthimmel. Es ist auch ein bisschen schwierig, sich das alles zu merken, aber wenn du dir einfach das Sprüchli merken kannst, dann reicht das auch schon, weil dann weisst du auch den Anfangsbuchstaben von jedem Planet.
4: Auf der Südhalbkugel der Erde herrscht jeweils dann auf der Nordhalbkugel entgegengesetzte Jahreszeit. Ist es im Süden Sommer, so ist es im Norden Winter und umgekehrt. In den tropischen und subtropischen Gebieten beidseits vom Äquator sind die jahreszeitliche Veränderungen weniger ausgeprägt. Stattdessen treten die Regen- und Trockenseiten auf. Im Jahreslauf lassen sich im Äquator nahe Tropen zwei Regenzeiten unterscheiden. Mit zunehmender geografischer Breite haben sie ineinander über und werden so zu zwei Gipfeln von einer einzigen Regenzeit, die sich je nach Hemisphäre verschieden ausprägt. Zwar läuft die Erde auf einer Bahn um die Sonne, die elliptisch und nicht kreisförmig ist, sodass die Distanz zu der Sonne variiert. Doch betreffen dadurch den entscheidenden Unterschied allein die Lichtintensität und sind wegen geringer Bahnextremitäten von der Erdbahn nicht ganz so gross. In der sonnenfernsten Bahnpunkt durchläuft die Erde in der ersten Juliwoche und im Sommer auf der Nordhalbkugel. Die im Jahresverlauf wegen der exzentrischen Umlauf das Licht veränderte Entfernung von der Erde zu der Sonne ist also nicht die Ursache für die Jahreszeiten. Die Änderung zwischen Perihel und der Aphel-Durchgang macht Licht gegenwärtig die Südwinter ein bisschen strenger und die Nordwinter ein bisschen milder, als sie in einer kreisförmigen Erdbahn wären. Unter den derzeitigen Umständen ist die Erde im Nordwinter an ihrem sonnenhöchsten Punkt und um den 3. Januar herum in der Entfernung von 147,1 Millionen Kilometer. Im Südwinter ist sie am weitesten von der Sonne entfernt. Sogar der 5. Juli in einer Distanz von rund 152,1 Millionen Kilometer. Der Grund für die Jahreszeiten auf der Erde liegt im Winkel und der Dauer von der Sonnenstrahlung. Beträgt die Extrema in den Winkel im Sommer 60 Grad bis 65 Grad und in den möglichen Sonnenscheintouren in Mitteldeutschland 16 bis 17 Stunden. Im Winter sind sie hingegen 7 bis 8 Stunden, vorzugsweise Winkel von nur 13 bis 18 Grad. Aufgrund von der gravitativen Einwirkung, hauptsächlich vom Mond und der Sonne, auf den rotierenden Erdkörper führt die Erdachse der Präzisionsbewegung aus, sodass die Lage der Bezugspunkte von der Sonnenwende und Tag-Nacht-Gleiche allmählich verschiebt und in 26'000 Jahren einmal rückläufig rund um die Erdbahn wandert. Auf den Frühlingspunkt bezogene tropische Jahr dauert daher rund 20 Minuten kürzer als ein fix Sternhintergrund bezogener vollständiger Umlauf von der Erde um die Sonne. An der Länge des vom tropischen Jahr orientiert sich das sogenannte bürgerliche Jahr und kalendarische Zeitrechnung. Die tropische Jahreslänge wird das Kalenderjahr im gregorianischen Kalender durch das Einfügen von Schalttagen angenähert, womit sich typische Verschiebungen für kalendarische Angaben vom Anfang vom Jahreszeiten ergeben, beispielsweise für den Herbstanfang. Außerdem dreht sich infolge von Bahnstörungen durch andere Planeten die Apsidenlinie in gut 111'000 Jahren einmal rechtläufig. Wegen diesen einander gegenläufigen Bewegungen läuft Perihel in rund 21'000 Jahren einmal durch alle Jahreszeiten. In etwa 10'000 Jahren wird der sonnennächste Bahnpunkt mit der nördlichen Sommersonnenwende zusammengehauen. Die winterlichen Jahreszeiten auf der Nordhalbkugel werden dann länger und sonnenferner stattfinden als heute. Im Gegenzug wird die Südhalbkugel kürzer und sonnennähere Winter bekommen.
1: Jahreszeiten sind Teile eines Jahres. In vielen Ländern unterscheidet man die vier Jahreszeiten in Frühling, Sommer, Herbst und Winter. Aber es gibt manche Völker, die es anders einteilen. Und darum haben sie auch mehr Jahreszeiten. Die Erde hat eine Achse. So nennt man die gedachte Linie durch Nordpol und Südpol, um die sie sich dreht. Außerdem umkreist die Erde die Sonne, und zwar einmal pro Jahr. Die Erdachse steht schief auf der Umlaufbahn. Das sieht man auch bei jedem Globus. Die Schiefstellung von der Erdachse ist auch der Grund für Jahreszeiten. Die Bahn von der Erde um die Sonne ist kein perfekter Kreis. Darum ist die Erde nicht immer gleich fern von der Sonne. Viele Leute glauben aber, dass das für die Jahreszeiten wichtig ist. Also damit meine ich, es wäre Winter, wenn die Sonne mehr entfernt ist. Aber in echt hat das fast keinen Unterschied. Weil es kommt eigentlich darauf an, wo die Sonne über die Erde steht. Wie kommt es vom Sonnenstand zu den Jahreszeiten? Je steiler das Sonnenlicht von oben auf die Erde fallen tut, desto mehr wärmt es auf. Aber wenn es noch flach auf die Erde geht, kann es nicht so fest aufwärmen. Und deshalb ist es auf der Nordhalbkugel wärmer als auf der Südhalbkugel. Aber nach einem halben Jahr ist es dann umgekehrt. Also auf der Nordhalbkugel ist es kälter als auf der südlichen Halbkugel.
5: Die Erde hat eine Achse. So nennt man die gedankte Linie durch den Nordpol und den Südpol. Das ist, wo die Erde sich rundherum dreht. Außerdem umkreist die Erde die Sonne, und zwar einmal pro Jahr. Die Erdachse steht schief auf dieser Umlaufbahn. Das sieht man auch beim Globus, also eigentlich bei jedem Globus. Die Schiefstellung der Erdachse ist der Grund für die Jahreszeiten. Die Bahn der Erde und die Sonne ist kein richtiger Kreis. Darum ist die Erde nicht immer gleich fern von der Sonne. Viele Leute glauben, dass das für die Jahreszeiten wichtig ist. Es wäre Winter, weil wir weiter von der Sonne entfernt sind. Aber in Wirklichkeit machen die Unterschiede aber fast nicht aus. Es kommt darauf an, wo die Sonne über der Erde steht. Wo steht die Sonne über der Erde? Im Laufe des Jahres gibt es drei besondere Orte, wo die Sonne am Mittag stehen kann. Einer ist der nördlichste Ort, ihn nennt man den nördlichen Wendekreis. Es ist ein breiter Kreis, der sich rund um die Erde zieht. Die Sonne nähert sich immer vom Süden her. Jeden Mittag ein bisschen mehr. Am 20., 21. oder 22. Juni erreicht sie ihn und erscheint später wieder immer näher über dem Äquator. Der Tag, wo an dem die Wende stattfindet, nennt man die Sommersonnenwende. Der nächste Ort ist der Äquator. Darüber steht die Sonne am 21. oder 22. September. Tag und Nacht sind dann bei uns gleich lang. Darum redet man an dem Datum von Tag und der Nacht gleich. Dann wandert die Sonne mittags weiter an den dritten Ort. Er liegt am weitesten im Süden, über dem südlichen Wendekreis. Das ist ebenfalls ein breiter Kreis. Die Sonne erreicht ihn am 20. oder 21. Dezember. Dann sind bei uns Tage am kürzesten und werden dann wieder länger. Darum nennt man an dem Tag, an dem die Wende stattfindet, die Wintersonnenwende. Der vierte Ort ist auch der zweite, nämlich wieder der Äquator. Dort kommt der Höchststand der Sonne also zum zweiten Mal vor, nämlich am 21. oder 22. März. Tag und Nacht sind dann bei uns wieder gleich lang. Es kommt dann nochmal zur Tag- und Nachtgleiche. Aber wie kommt es jetzt vom Sonnenstand zu den Jahreszeiten? Je steiler das Sonnenlicht von oben auf die Erde fällt, desto mehr wärmt es sie auf. Fällt das Licht noch flach auf die Erde, so kann es nicht so stark aufwärmen. Das bedeutet jetzt also, dass sich die Erde ja dreht und die Sonne aber immer gleich auf die Erde scheint, ist es teilweise auf der Nordhalbkugel wärmer und auf der Südhalbkugel kälter, also Sommer und Winter. Und nachher genau wieder umgekehrt. Also grundsätzlich, Nordhalbkugel und Südhalbkugel sind die Jahreszeiten immer vertauscht. Ist auf der Nordhalbkugel Frühling, ist auf der Südhalbkugel Herbst. Also es ist immer umgekehrt. Wir befinden uns im Klimawandel. Und jetzt habe ich mich nämlich gefragt, tut der Klimawandel auch unsere Jahreszeiten verändern? Und das will ich in ein paar Minuten auch gerade wissen. Und die Antwort ist ja. Der Klimawandel verändert unsere Jahreszeiten. Früher waren alle vier Jahreszeiten etwa gleich lang. Inzwischen nimmt der Sommer immer mehr Zeit ein. Er ist heute schon 17 Tage länger als 1950, wie eine Studie enthüllt. Frühling, Herbst und Winter werden dagegen auf fast der ganzen Nordhalbkugel immer kürzer. Setzt sich der Trend vor, dann könnte der Sommer im Jahr 2100 fast ein halbes Jahr dauern, mit erheblichen Folgen für Mensch und Natur und Wetter. Seit dem Jahr 1961 haben sich die Vegetationsperiode, also die Zeit vom Jahr, wo die Pflanzen wachsen, blühen und Früchte geben, bei uns um rund 2 Wochen verlängert. Schneeglöckli, die am Beginn des Vorfrühlings, also wachsen, blühen im Schnitt 3 Tage pro Jahrzehnt früher. Gleiches gilt für die Äpfelblüte, die zum Beginn des Vollfrühlings anzeigt. Aber im gesamten Europa hinweg verschiebt sich der Beginn von Frühling und Sommer pro Jahrzehnt rund 2,5 Tage nach vorn. Im Herbst ist es allerdings kein signifikanter Trend in eine Richtung zu beobachten. Wenn sich im Frühling die Temperatur stark auf die Natur auswirkt, ist das im Herbst schwächer oder nicht so klar. Hier redet man vor allem von der Witterung der Sommermonate eine entscheidende Rolle. Aber auch Krankheiten und Schädlinge haben grossen Einfluss auf den Beginn der Laubfärbung und somit auf den Herbstanfang. Wie sich die Verschiebung der Jahreszeiten auf Tiere und Pflanzen auswirkt, ist bisher nur in Ansätzen erklärt. Wenn zum Beispiel einige Vogelarten vom Frühlingsbeginn profitieren, haben aber andere darunter auch zu leiden. Besonders fein abgestimmte Zusammenspiel der Pflanzenbestäubung könnte die Zukunft aus den Fugen geraten und sich drastisch auf die Bestandsentwicklung bestimmter Pflanzen und Tiere auswirken.
6: Wissen Sie auch, welcher der längste Tag auf der Nordhalbkugel ist? Es ist der 21. Juni. Und der ist der kürzeste auf der Südhalbkugel. Und der kürzeste Tag von der Nordhalbkugel ist somit auch der längste Tag von der Südhalbkugel. Und der ist am 21. Dezember. und somit fast am Weihnachten. Ich finde das Thema mega spannend und jetzt kommt auch schon die nächste Frage. Wissen Sie, wieso es wärmer im Sommer ist und im Winter kälter? Es ist so, dass die Nordhalbkugel im Sommer mehr von der Sonne gewärmt wird und im Winter nicht. Okay,
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0: Schweizer Flagge in Überarbeitung. 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
7: Salut!
8: Hoi!
7: Hallo!
8: Tschüss!
7: Stravo!
8: Ciao!
7: Ja, ich glaube, langsam bin ich mit meinen sprachlichen Fähigkeiten am Ende. Wir sind hier wieder beim Podcast von der
8: Selina
7: und Sarina zu friedlichem Zusammenleben. Im Sommer erklingt das Kinderdorf in diesen und noch ganz vielen anderen Sprachen. Aber wieso genau so viele Sprachen und Kulturen?
8: Also immer im Juli findet hier im Kinderdorf Summercamp statt. Das ist ein Austauschprojekt, wo 120 Jugendliche im Alter von 15 bis 18 aus eben den verschiedenen Ländern, die wir vorher gehört haben, ins Kinderdorf kommen. Da machen wir mit ihnen Kurs und natürlich haben sie dabei auch Freizeit. Die Kurs sind zum Beispiel über verschiedene Themen wie Medien, über Frieden und Krieg, Nachhaltigkeit, Geschlechter und. Es sollte eigentlich für alle immer etwas dabei haben. Der Kopf hinter dem Projekt, da wäre eben Susanne Schellknecht. Und wir lassen Susanne sich gerade mal selber vorstellen und über das Summercamp reden.
9: Ja, hallo, ich bin Susanne. Ich arbeite seit 15 Jahren im Kinderdorf Pestalozzi und schon seit vielen Jahren leite ich die interkulturellen Austauschprojekte im Kinderdorf. Interkulturelle Austauschprojekte heißt, dass Kinder und Jugendliche aus vielen verschiedenen Ländern Europas ins Kinderdorf kommen, unter anderem auch aus der Schweiz, und miteinander im Austausch sind, sprich sich begegnen, kennenlernen, ganz, ganz viele Gemeinsamkeiten entdecken können, aber eben auch Unterschiede entdecken können. Das Summercamp muss man sich vorstellen als ganz, ganz großes Austauschprojekt. Also im Summercamp kommen mindestens 8 bis 9 verschiedene Länder zusammen, Jugendliche zwischen 15 und 17 Jahre, die miteinander im Austausch sind. Und Austausch heißt, dass man auf der einen Seite zusammen ganz, ganz viele verschiedene Workshops hat, auf der anderen Seite aber auch zusammen im Haus wohnt, also mit ganz, ganz gemischt in den verschiedenen Ländern. Zum einen geht es darum, so die eigene Identität ein bisschen besser kennenzulernen, also sprich mit sich selbst auseinanderzusetzen. Auf der anderen Seite geht es aber um ganz viele verschiedene Themen, die die Welt interessiert und ja, die jeden Einzelnen interessiert. Immer mit der Idee, friedliches Zusammenleben zu fördern, aber auch, dass man sich so für seine eigenen Rechte einsetzt und ja, auch eigenständiger wird. Auf der anderen Seite gibt es natürlich ganz, ganz, ganz viele Sachen, die man auch zusammen machen kann. Sei es abends im Jugendtreff zusammen oder zusammen Volleyball spielen, zusammen Fußball spielen, zusammen vorm Lagerfeuer sitzen oder sich einfach mit den anderen austauschen. Und im Wohnhaus, wenn man dann zusammen wohnt, da gibt es natürlich auch ganz, ganz viele Möglichkeiten, die man zusammen machen kann. Und es ist eine einmalige Möglichkeit, weil wann kommt man schon mit so vielen verschiedenen Menschen aus ganz Europa zusammen, wo man sich austauschen kann, wo man einfach zusammen 14 Tage auch ganz, ganz, ganz viel Spaß haben kann miteinander.
7: Selina, du bist ja auch beim Summercamp dabei gewesen. Was hast du dort genau gemacht?
8: Ja, ich durfte einen Workshop leiten, und zwar zum Thema Medien, weil ich ja im Power Radio arbeite. Und ich muss sagen, ich war mega erstaunt, dass das so gut gelaufen ist.
7: Ich durfte ja auch einen Kurs leiten zum Thema Nachhaltigkeit. Und was mir mega gut gefallen hat am Summercamp, ist, dass du dich sehr vertieft hast können mit einem Thema auseinandersetzen und dass du dir daheim aber noch ein besseres Bild kannst machen, wie so ein Workshop oder so ein Kurs im Kinderdorf kann aussehen. Erklärt dir der Pascal, wie sein Kurs im Summercamp so abgelaufen ist.
10: Hallo miteinander, ich bin der Pascal und arbeite im Kinderdorf Pestalozzi. Ich selber habe da Summercamp einen Kurs gegeben zum Thema War and Peace oder auf Deutsch Krieg und Frieden. Das Thema habe ich gewählt, weil ich es auch wichtig finde oder gerade ganz speziell in der jetzigen Situation mit dem Krieg zwischen der Ukraine und Russland ein Thema ist, das ganz neu ist, obwohl natürlich das Thema Krieg und Frieden immer auch wichtig ist, aber momentan ist es natürlich auch viel im Fernsehen und viel im Radio. Meistens reden ja Erwachsene über so Themen. Für mich ist es aber mega, mega wichtig, dass man genau mit Kind und Jugendlichen über so Themen redet, weil Was viele nicht denken, Kinder und Jugendliche haben eine Meinung zu diesen Themen und eine mega wichtige Meinung. Und eigentlich müssten die Erwachsenen viel mehr auf diese Meinung hören. Genau, wir haben eigentlich angefangen mit Krieg und Frieden, aber auch schnell kommen dann natürlich Fragen auf, was ist genau Krieg, was ist genau Frieden? Oder Frieden kann man ja auch zum Beispiel sagen, ja, Frieden ist einfach, wenn es keinen Krieg gibt. Das ist dann so wie negativ formuliert. Oder wenn es Krieg gibt, dann ist Frieden. Oder man kann schauen, hey, was für Frieden alles braucht. Oder? Wie müssen die Leute miteinander umgehen? Oder wie muss die Situation sein, dass man sagt, hey, jetzt ist Frieden? Und immer wenn man über das Thema Frieden und Krieg redet, kommt man natürlich auch auf das Thema Gewalt. Oder welche Formen von Gewalt gibt es? Welche Formen von Gewalt erleben die Kinder und die Jugendlichen in der Schweiz? Welche Formen von Gewalt erleben die Kinder und die Jugendlichen auf anderen Teilen von der Welt? Und dann kommt man auch schnell zum Thema Ungleichheiten. Wieso gibt es so viele Ungleichheiten? Wieso werden Menschen ungerecht behandelt? Wieso gibt es Diskriminierung? Und so kommt man dann halt immer weiter ab. Am Anfang fängt man bei Frieden und Krieg an, dann schaut man, wieso gibt es Frieden und Krieg, was braucht es dazu. Und dann entdeckt man halt, dass es eine Gesellschaft gibt mit ganz vielen Ungleichheiten und Ungerechtigkeiten und geht denen genau auf die Schliche. Dann haben wir natürlich ganz lange daran gearbeitet oder ganz viel darüber geredet. Hey, was braucht es eigentlich für ein friedliches Zusammenleben und für Frieden? Und haben miteinander herausgefunden, dass es ganz viel Offenheit, Akzeptanz gegenüber anderen braucht, ganz viel Freundschaft oder Bereitschaft zum Freundschaften schliessen und ganz viel Verständnis fürs Anderssein. Was da auch wichtig ist, ist immer, dass man sich eigentlich zuerst auf die Spur macht, wer bin ich. Weil nur, wenn man ganz viel über sich nachdenkt und versteht, warum man so ist, wie man ist, warum hat man die Meinungen, die man hat und warum ist man so geprägt worden, versteht man auch, dass andere Menschen anders sind. Oder wieso sind die anders und kann dann so ein Verständnis dafür entwickeln, dass das super ist, wie ich bin, aber dass es auch super ist, wie die anderen sind und dass man dann miteinander wie einen Weg sucht, wie es ganz gut miteinander geht.
7: Jetzt sind wir hier natürlich bei Power Up Radio und wir nehmen da, was der Pascal sagt, nicht einfach so hin, sondern
8: zum Summercamp abzurunden, überlegen wir das letzte Wort der Teilnehmenden vom Summercamp.
7: Für die, die vielleicht ein bisschen Mühe haben mit dem Englisch, weil ja bei uns im Summercamp die Sprache ist, wo wir miteinander chatten, sie erzählen darüber, wie sie gelernt haben, Lösungen zu Problemen zu finden.
8: Oder dass ihnen sie das Englisch können verbessern können.
7: Und wie sie persönlich auch können profitieren können. Also, dass sie gelernt haben, mehr auf Menschen zuzugehen.
8: Oder sich am Mikrofon zu überwinden.
7: Und halt allgemein über ihre Erlebnisse hier im Kinderdorf.
5: It taught me to be more patient and more tolerant towards other people because through these 2 weeks we have to face a lot of challenges because not everybody agrees with everybody, so we have to make a lot of compromises.
11: I'll take home the knowledge and the confidence that I had from learning a lot of things from the instructors.
12: The different cultures that I got to know here.
13: I think like better English skills.
5: A lot of patience and tolerance towards the other people because living in a house with 20 other people can really teach you a lot.
14: The stay there enabled me to overthink and get some self-reflection that I could later use during my workshops. The things that I've learned should be the most essential lessons taught in every school.
15: I start to learn how to accept them personality without judging.
14: I would like to add that I will take to my country everything that I gained here. Friends, self-confidence, smile, happiness.
15: This summer camp changed my perspective of the life.
7: 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Friedliches Zusammenleben.
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Herzlich willkommen an Bord von der Musikweltreis. Bei unserem nächsten Halt landen wir in Russland. Russland ist ein Land voller Vielfalt. Und genau diese Vielfalt spiegelt sich auch in der Musik wieder. Boah, ich sehe dort hinten, glaube ich, schon eine Aufführung. Ich glaube, da ist Ballett. Boah, da kann man sicher auch etwas hören. Komm, wir gehen da mal hin.

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2: Wenn man in die zauberhafte Welt von der russischen klassischen Musik eintritt, führt kein Weg an Peter Tschaikowski vorbei. Das Meisterwerk, das wir gerade gehört haben, heisst Schwanensee. Schwanensee ist ein Ballett, das mit seiner Musik und der romantischen Handlung Generationen von Zuhörern verzaubert hat. Die klassische russische Musik hat ihren Höhepunkt im 19. Jahrhundert erreicht und ist eng mit der Geschichte und der Kultur vom Land verbunden. Komponisten wie der Michail Glinka, der oft als Vater von der russischen Musik bezeichnet wird, haben den Grundstein für eine eigene russische Musiksprache gelegt. Ursprünglich war die Musik nämlich von Tänz und von der russischen Landschaft inspiriert. Der Peter Tschaikowski hat diese Tradition dann weiterentwickelt, hat Musik kreiert, die Russlands Facetten widerspiegelt. Schwanensee ist ein Paradebeispiel für die Verbindung von Musik und Kultur. Schwanensee ist aber nicht nur ein musikalisches Meisterwerk, sondern ist auch ein Spiegelbild zu seiner Zeit. Im 19. Jahrhundert war nämlich Russland ein Land von grosser Veränderung. Die Romantik, da ist eine Kunstrichtung, die sich mit den Gefühlen und Emotionen auseinandersetzt, hat auch die Musik geprägt. Tschaikowski war ein typischer Vertreter der Epoche Romantik. Seine Musik ist voller Leidenschaft, Sehnsucht und Melancholie, was sie einfach zeitlos macht. Wenn wir heute Schwanensee hören, hören wir nicht nur schöne Musik, sondern wir hören auch die Geschichte von einem ganzen Volk. Tschaikowski, sein Meisterwerk, ist ein Zeugnis für die reiche kulturelle Tradition Russlands und ist ein Beweis dafür, dass Musik die Macht hat, uns zu verbinden und zu inspirieren. Aber jetzt genug von der klassischen Musik. Was hören denn die jungen Leute heutzutage in Russland? Komm, wir hören mal rein.

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1: Das, was ihr gerade gehört habt, ist sogenannte Cloud-Rap. Da ist ein Subgenre vom Hip-Hop, wo in den frühen 2010er Jahren in Russland entstanden ist und sehr schnell an Popularität gewonnen hat. Eine Eigenschaft vom Cloud-Rap ist, dass es sehr atmosphärisch ist. Da wird erzielt mit Hall-Effekt und mit Verzögerungen. Der Text vom Cloud-Rap beschäftigt sich oft mit persönlichen Themen wie Liebe, Verlust und innere Zerrissenheit, was auf Anklang von sehr vielen jungen Leuten trifft. Oft wird mit Autotune gearbeitet, um den charakteristischen Sound zu erzeugen. Doch wieso ist der Cloud-Rap so beliebt, vor allem wie der junge Hörer? Der Cloud-Rap widerspiegelt eben die Ängste, die Hoffnungen und Sehnsucht von einer ganzen Generation wieder. Doch es gibt natürlich auch noch ganz viele andere Subgenres vom Hip-Hop, nämlich Drill-Rap zum Beispiel.

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Der russische Hip-Hop hat oft soziale Themen aufgegriffen, wie Armut, Kriminalität und politische Unruhe. Das hat auch dazu geführt, dass sich Subkulturen gebildet haben. Und die dienen als Sprachrohr für junge Menschen. Eins von diesen Subkulturen ist der russische Drill. Der Drill-Rap hat wie viele andere Arten von Hip-Hop auch die Ursprünge in den USA, genauer gesagt in Chicago. Von dort aus hat sich Drill-Rap auf der ganzen Welt verbreitet, auch nach Russland. Charakteristisch für Drill ist der düstere Sound, der aggressive Flow, die soziale Kritik und die lokalen Einflüsse. Doch wieso ist Drill so beliebt? Viele junge Leute können sich mit den Themen und der Stimmung der Musik persönlich identifizieren. Auch ist Drill eine Art Protestbewegung, um soziale Probleme anzusprechen und gegen Ungerechtigkeiten zu protestieren. Auch ist die Musik sehr authentisch und ehrlich, was für die Hörer es interessant macht, um dem Ganzen zuzuhören. Als Abschluss gehört jetzt nochmal ein russischer Hip-Hop-Song.

0: Von der klassischen Musik bis zum modernen Sound. Ich hoffe, ihr habt gemerkt, wie enorm vielfältig die russische Musik ist. Da ist es auch schon gesehen mit unserer heutigen Folge. Ich hoffe, es hat euch gefallen und ihr schaltet das nächste Mal wieder ein mit der Musikweltreise. Bis dann, spasiba und ciao miteinander.
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1: Salut Leute! Willkommen zurück zu unserer Beitragsreihe über das Thema Ernährung und Nachhaltigkeit. Ich bin der Tommaso und ich werde euch in dieser Episode begleiten. Heute reden wir über das Kinderdorf in Trogen und nehmen die Dorfküche genauer unter die Lupe. Täglich tut das Küche-Team für rund 40 Mitarbeitende das Mittagessen vorbereiten und zusätzlich für 100 Personen mehr, falls sich Austauschgruppen im Kinderdorf befinden. Jeden Tag kann man zwischen dem Fleisch- und dem Veggie-Menü, das teilweise auch vegan ist, entscheiden. Am Freitag gibt es oft Fisch und einmal in der Woche gibt es einen reinen Veggie-Tag. Der Dorfküche ist Nachhaltigkeit ein wichtiger Begriff. Es ist kein Zufall, dass sie darum Produkte verwertet, die ihnen von der Organisation Schweizer Tafel geliefert werden. Wie es in der Küche zu und her geht und wie für Nachhaltigkeit gesorgt wird, erfahren wir in einem Interview mit dem Küchenchef Hans Inaue. Wie wichtig ist das Thema Nachhaltigkeit im Dorf und wie beeinflusst das die Dorfküche?
2: Also die Nachhaltigkeit ist relativ wichtig. Wir sind, für uns ist wichtig, dass man möglichst wenig Lebensmittel wegrührt, dass man auch beim Zubereiten schaut, was bieten wir eigentlich an, was essen die Gastgruppen, was für Menü. Also wir machen nicht ein Wunschkonzert, aber es ist eigentlich wichtig, dass am Schluss auch happy sind mit dem Essen, das sie Nacht oder zu Mittag überkommen.
1: Und welche Initiative hat das Kinderdorf implementiert, um eine nachhaltige Ernährung zu fördern?
2: Wir schauen, dass möglichst Lebensmittel, wo wir Möglichkeiten haben, aus der Region können natürlich. Eben einen grossen Teil haben wir von der Schweizer Tafel, wo wir nichts beeinflussen können, wo eigentlich Lebensmittel sind, die die letzte Chance sind, zum Überleben. Bei uns aus der Region einkaufen, auch Gemüselieferant vom Rindtal, der möglichst regional liefert.
1: Das heisst, wenn du etwas von der Schweizer Tafel bekommst, wartest du zuerst auf die Lieferung und planst dann nachher den Rest planen oder planst im Voraus und dann machst du mit dem von der Schweizer Tafel einfach noch etwas Zusätzliches?
2: Die Lebensmittel von der Schweizer Tafel sind zum grössten Teil Brot, Gemüse und Früchte. Das sind eigentlich Produkte oder Lebensmittel, die man relativ lange lagern kann oder eingefrieren. Ich kann auch täglich vom Gemüselieferanten bestellen. Also wenn ich jetzt von der Schweizer Tafel keine grosse Lieferung bekomme, kann ich bis am Abend noch online eine Bestellung machen, die am nächsten Morgen schon da steht. Aber wir fokussieren uns eigentlich auf die Lieferung der Tafel und tun nachher den Rest sonst noch einkaufen.
1: Wie wichtig ist das Logo Bio für die oder dass Lebensmittel biologisch sind?
2: Der Koch ist manchmal lächelt manchmal ein bisschen und denkt, Bio, ja, Gesellschaft, ich glaube da 100%. Wir sind manchmal ein bisschen misstrauisch. Bio ist eigentlich für die Zukunft schon wichtig oder ist gut. Ist noch relativ schwierig, um die Lebensmittel zu bekommen. Also bei der Schweizer Tafel kann ich oder nicht wählen, was kommt. Wir sind jetzt aber länger mehr dran. Wir haben zum Beispiel jetzt den neuen Kaffee, der ist Fairtrade, also aus dem fairen Handel und nicht 20 Zwischenhändel, dass der Kaffeepur fast ganz einen kleinen Lohn hat. Also da haben wir genau darauf geachtet beim Einkaufen. Wird in der Region geröstet und nachher auch uns verkauft. Und auch Schoko-Aufstrich, also Ofi-Aufstrich, haben wir geschaut, dass das Das sind palmölfrei. Und so schauen wir eigentlich bei Lebensmitteln, die man relativ gut schauen kann, wo finanziell natürlich auch drin liegt, dass man es ein bisschen optimieren und ein bisschen vermehren kann. Ja.
1: Was meinst du? Du hast hier genug vegetarische Angebote anbieten beim Menü?
2: Ich bin voll überzeugt, dass wir genug Veggie anbieten, weil ich bin eigentlich dafür, dass der Mitarbeiter, der hier arbeitet, frei wählen kann, was er essen will. Er hat jeden Tag eine Chance, um ein Veggie-Menü zu essen oder ein Fleisch-Menü. Einem Tag ist es sogar nur Veggie. Lustig ist noch, wir haben eigentlich Veggie-Fleisch immer so fast 50-50 oder fast noch mehr Veggie. Und ich denke, es wäre nicht gerecht, wenn wir jetzt einfach nur noch vegetarische Gerichte anbieten.
1: Wie muss mit veganen Gericht?
2: Vegan kommt eine längere mehr. Viele Veggie-Gerichte sind auch vegan. Also viele Sachen, die man eigentlich vegan schauen kann. Und ich schaue nach alles, was sich ein bisschen durchmischt, kann auf die Speiskarte tun.
1: Was machen die auch gegen Food Waste?
2: Also wir haben ja eine Liste, die wir genau sehen. Also Reis kochen wir 40 bis 50 Gramm pro Kind. Bei den Erwachsenen ein bisschen mehr. Dann tut man täglich mit der Austauschgruppe, sind wir eigentlich täglich in Kontakt. Also die bringen dir eine Box mit den Schülern. Und dann fragen wir wirklich jedes Mal, wie Eisessen gesehen, hinten genug gehabt, hinten zu viel gehabt. Manchmal hat es noch Schweizer Klassen, die sagen, du, am Abend brauchen wir keine Salat oder müssen mal überhaupt nicht kochen, wir haben noch Reste. Oder auch das Brot. Wenn es dort Brotreste gibt, sage ich auch mal bei den Informationen, auch bei der Kocheinführung, tun sie doch noch mal schnell im Backofen, hat jedes Haus im Backofen und dann ist es voll knusprig. Und so schauen wir eigentlich, dass wir möglichst wenig Food Waste haben. Und auch eben, Schweizer Tafeln sind ja wir eigentlich schon ein grosser Abnehmer, wo eigentlich im Lebensmittel noch Chance gibt, um noch mal gegessen werden, was aber einen riesen Aufwand bedeutet eigentlich.
1: Wo siehst du da noch Verbesserungspotenzial oder Mängel, wo du sagst, da könnten wir schon noch besser machen?
2: Verbesserungspotenzial gibt es sicher noch von den Produkten, die vielleicht manchmal nicht von der Schweiz kommen, wo wir vom Grosshändler haben, wo dann aber kompliziert wird, wenn ich es für 4-5 verschiedene Händler bezeugen muss, wo dann wieder ein Drittel teurer ist. Hat eigentlich mit dem Budget dann auch zu tun. Ein Schokoaufstrich, 400 Gramm, vom günstigsten Anbieter kostet 1,60 Franken. Auch von Nutella kostet 6,80 Franken. Also es ist ein riesiger Unterschied. Aber so gibt es eigentlich noch viele Produkte, die man natürlich noch optimieren könnte. Ist einfach natürlich noch mal eine Kostenfrage.
1: Der Hans hat uns einen guten Einblick in die Tätigkeiten der Küche präsentiert und aufgezeigt, dass es eine Frage der Zeit und des Aufwands ist, Produkte der Schweizer Tafel zu verwerten, zum Food Waste zu bekämpfen. Er setzt mehr auf Fairtrade als auf Bioprodukte und betont die Wichtigkeit von regionalen und saisonalen Lebensmitteln. Eine gute Strategie zum Food Waste zu gehen, ist die Berechnung der Menge, die man im Internet oder in Kochbüchern finden kann. Das allerwichtigste aber bleibt die Aufbewahrung und die Verwertung von Essensresten. So, für heute sind wir am Schluss angekommen. Hoffentlich habt ihr etwas lernen können. Bis bald, wir hören uns das nächste Mal. Stay tuned.
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0: 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Arbeitet neu als Tigerdompteur im britischen Nationalzirkus.
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0: Bigfoot wurde letzte Nacht im Schweizer Nationalpark gesichtet.
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0: Yo, ihr losen Power Up Radio. Da für euch ist jetzt gerade der Giganto und ich wünsche euch allen einen wunderschönen Tag. Habt euch gern, habt euch lieb.
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Ich bin Adolf Vogel, komme aus Kandersteg, bin 13 Jahre im Bundesrat und zweimal Bundespräsident. Ich bin hier im wunderschönen Gebiet vom Bodensee, als Bergler, ganz besonders schön. Ich möchte den Kindern sagen, ihr seid die Zukunft. Ihr seid die Leader von morgen. 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Und wir möchten euch helfen, damit die Welt in 20, 30 Jahren besser wird. Und wir brauchen dringend eine bessere, friedlichere Welt.

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0: Schweizer Flagge in Überarbeitung. Ab nächstem Jahr soll das Weiße Kreuz durch ein Herz ersetzt werden.
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